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12: Ich bin Moritz Einzel. Die Bundesregierung schließt heute ihre Klausurtagung in Neu-Hardenberg in Brandenburg ab. Heute wird über die Hitzewellen und die Dürre dieses Sommers beraten und verbunden damit über Hitzeschutzmaßnahmen. Es soll zunächst die Lage analysiert werden. Beschlüsse sollen in späteren Kabinettssitzungen folgen. Ein weiteres Thema ist die Wettbewerbsfähigkeit der Wirtschaft. Beleidigt, bedroht, bespuckt. Gegen Rettungskräfte hat es in Sachsen allein im ersten Halbjahr 60 Übergriffe gegeben. Das geht aus einer Antwort des Innenministeriums auf eine AfD-Anfrage hervor. Knut Michael Kunert fasst zusammen.
13: 21 Rettungskräfte wurden verletzt. In 10 Fällen war eine ambulante Behandlung im Krankenhaus erforderlich. In einem Fall führten die Verletzungen zu einem stationären Klinikaufenthalt. Die Delikte reichen von Nötigung, Bedrohung und Beleidigung bis hin zu schwerer Körperverletzung und Brandstiftung. In 5 Fällen wurden Retter gebissen oder angespuckt. 48 Tatverdächtige wurden ermittelt, 35 Deutsche und 13 Ausländer.
12: Die US-Country-Sängerin Dolly Parton ist tot. Sie starb im Alter von 80 Jahren, wie ihre Familie mitgeteilt hat. Mehr als 60 Jahre dauerte Partons Karriere. Zu ihren bekanntesten Hits zählen zum Beispiel Jolene, 9 to 5 und I Will Always Love You. US-Präsident Trump kündigte eine einwöchige Trauerbeflaggung zu Ehren Dolly Partons an. Popstar Elton John würdigte Parton als gigantische Künstlerin mit dem gütigsten Herz. Köln ist in den kommenden Tagen wieder Zentrum und Lebenselixier für viele tausend Gamer. Die weltgrößte Computer- und Videospielmesse Gamescom hat begonnen. Der Geschäftsführer des Gameverbandes Felix Falk.
4: Wir freuen uns sehr, dass die Ausstellungsfläche erstmals völlig komplett ausgebucht ist und wir eine Vielfalt von mehr als 1700 Ausstellenden haben. Das spricht also dafür, dass es viele Spiele gibt, viele Neuheiten, ganz viel für die Fans zu entdecken.
12: Zum Auftakt haben am Abend rund 5000 Menschen in einer Kölner Messehalle Spieletrailer angeschaut. An diesen Volksfestbesuch werden sich 23 Fahrgäste eines Kettenkarussells in Hamburg noch lange erinnern, allerdings eher nicht positiv. Die Menschen haben nämlich in dem Kettenkarussell rund 3 Stunden in großer Höhe festgesessen. Das Fahrgeschäft war am späten Abend wegen eines Defekts stehen geblieben. Polizei und Feuerwehr kamen mit einem Großaufgebot. Kurz nach Mitternacht gelang es, das Kettenkarussell wieder in Gang zu setzen und die Leute unversehrt rauszuholen.
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14: Tiefsttemperaturen zwischen 14 und 11 Grad, örtlich Regen. Heute lockert es im Laufe des Tages auf, maximal 23 Grad. Morgen eine Mischung aus Sonne und Wolken bis 28 Grad. Übermorgen schwülwarm, windig, Schauer und Gewitter. Örtlich sind auch Unwetter möglich, maximal 30 Grad.
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1: Jennifer Lopez und David Guetta. Save me tonight.
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20: Ich bin Moritz Einzel.
16: Ein Kettenkarussell kann ja viel Spaß machen, ist aber kein guter Ort, um festzusitzen, schon gar nicht in großer Höhe. Das ist aber 23 Fahrgästen auf einem Volksfest in Hamburg passiert. Das Fahrgeschäft hatte am Abend einen technischen Defekt und blieb stehen. Feuerwehr und Polizei rückten mit einem Großaufgebot an. Nach stundenlangem Ausharren gelang es kurz nach Mitternacht, das Kettenkarussell wieder in Gang zu setzen und die Leute unversehrt rauszuholen. Beleidigt, bedroht, bespuckt. Gegen Rettungskräfte hat es in Sachsen allein im ersten Halbjahr 60 Übergriffe gegeben. Das geht aus einer Antwort des Innenministeriums auf eine AfD-Anfrage hervor. Knut Michael Kunert fasst zusammen.
20: 21 Rettungskräfte wurden verletzt. In 10 Fällen war eine ambulante Behandlung im Krankenhaus erforderlich. In einem Fall führten die Verletzungen zu einem stationären Klinikaufenthalt. Die Delikte reichen von Nötigung, Bedrohung und Beleidigung bis hin zu schwerer Körperverletzung und Brandstiftung. In 5 Fällen wurden Retter gebissen oder angespuckt. 48 Tatverdächtige wurden ermittelt, 35 Deutsche und 13 Ausländer.
16: Die umstrittene Rentenreform der schwarz-roten Koalition muss nach den Worten von Bundesfinanzminister Klingbeil zügig stehen. Im ZDF hat der SPD-Chef gesagt, man müsse die sozialen Sicherungssysteme fit machen. Das Ziel sei, dass wir bis zum Ende des Jahres ein neues Rentensystem haben.
21: Wir müssen natürlich auch Vertrauen schaffen gegenüber den Bürgerinnen und Bürgern. Da treffe ich welche, die sagen, ich wäre nächstes oder übernächstes Jahr dann nach 45 Jahren abschlagsfrei in Rente gegangen. Wie macht ihr das jetzt genau mit dem Übergang? Und dafür werden wir Lösungen finden. Da bin ich mir aber auch sicher, das kriegen wir in der Regierung hin.
16: Die Bundesregierung schließt heute ihre Kabinettsklausur in Brandenburg ab. Dabei geht es um die Themen Hitzeschutz und Wirtschaft. Die Musikwelt trauert um Dolly Parton. Die US-Country-Legende ist im Alter von 80 Jahren gestorben. Parton starb nach übereinstimmenden Medienberichten an Krebs. Sie habe tapfer einen kurzen Kampf gegen die Krankheit geführt, hieß es. Dolly Parton wurde mit Hits wie Jolene und der Ballade I Will Always Love You weltberühmt. US-Präsident Trump ordnete eine einwöchige Trauerbeflaggung an. Fußballwunder in Linz. Der Linzer ASK, Österreichs Meister, hat sich erstmals für die Champions League qualifiziert. Nach einem 0:3 im Playoff-Hinspiel bei Celtic Glasgow sah es eigentlich schon zappenduster aus, aber Linz gewann das Rückspiel mit 5:1 nach Verlängerung und ist jetzt in der Ligaphase der Champions League mit dabei. Die wird am morgigen Donnerstagabend ausgelost.
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23: Tiefsttemperaturen zwischen 14 und 11 Grad, örtlich Regen. Heute lockert es im Laufe des Tages auf, maximal 23 Grad. Morgen eine Mischung aus Sonne und Wolken bis 28 Grad. Übermorgen schwülwarm, windig, Schauer und Gewitter. Örtlich sind auch Unwetter möglich, maximal 30 Grad.
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7: Ich bin Moritz Einzel. Guten Morgen. Die Musikwelt trauert um Dolly Parton. Die US-Country-Ikone ist im Alter von 80 Jahren gestorben, laut Medienberichten an Krebs. Ein Nachruf von Tina Eck.
14: Oft sprach Dolly Parton von ihrer Kindheit in Armut als viertältestes von 12 Kindern in einer Hütte in den Smoky Mountains. Ihr Aufstieg und ihre Karriere in Nashville waren sagenhaft. 9 to 5, Jolene, I Will Always Love You wurden Welthits. Dolly wurde reich, baute den Rummelplatz Dollywood und spendete viel Geld für Arme und für Ausbildung. Vor allem Bücher für Kinder, damit die das Lesen lernen.
7: Beleidigt, bedroht, bespuckt. Gegen Rettungskräfte hat es in Sachsen allein im ersten Halbjahr 60 Übergriffe gegeben. Das geht aus einer Antwort des Innenministeriums auf eine AfD-Anfrage hervor. Knut Michael Kunert fasst zusammen.
15: 21 Rettungskräfte wurden verletzt. In 10 Fällen war eine ambulante Behandlung im Krankenhaus erforderlich. In einem Fall führten die Verletzungen zu einem stationären Klinikaufenthalt. Die Delikte reichen von Nötigung, Bedrohung und Beleidigung bis hin zu schwerer Körperverletzung und Brandstiftung. In 5 Fällen wurden Retter gebissen oder angespuckt. 48 Tatverdächtige wurden ermittelt, 35 Deutsche und 13 Ausländer.
7: Die Bundesregierung schließt heute ihre Klausurtagung in Neuhardenberg in Brandenburg ab. Heute wird über die Hitzewellen und die Dürre dieses Sommers beraten und verbunden damit über Hitzeschutzmaßnahmen. Es soll zunächst die Lage analysiert werden. Beschlüsse sollen in späteren Kabinettssitzungen folgen. Ein weiteres Thema ist die Wettbewerbsfähigkeit der Wirtschaft. An diesen Volksfestbesuch werden sich 23 Fahrgäste eines Kettenkarussells in Hamburg noch lange erinnern, allerdings eher nicht positiv. Die Menschen haben nämlich in dem Kettenkarussell rund 3 Stunden in großer Höhe festgesessen. Das Fahrgeschäft war am späten Abend wegen eines Defekts stehen geblieben. Polizei und Feuerwehr kamen mit einem Großaufgebot. Kurz nach Mitternacht gelang es, das Kettenkarussell wieder in Gang zu setzen und die Leute unversehrt rauszuholen. Der deutsche Fußballrekordmeister FC Bayern hat die Verträge mit Vorstandschef Jan-Christian Dresen und Sportvorstand Max Eberl vorzeitig verlängert. Sie laufen jetzt bis Mitte 2029. Vereinspräsident Herbert Heiner begründete die Entscheidung des Bayern-Aufsichtsrates mit dem Wunsch nach Kontinuität und Verlässlichkeit.
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16: Das ist genau unser Ding. Kontinuität und Verlässlichkeit. Sind sie pünktlich um 5:07 sind wir auch wieder da und ja. Wünschen Ihnen und euch einen wunderschönen guten Morgen. Heute ist Mittwoch, der 26. August. Und ja, das Wetter im Moment ist so ein bisschen Regengebiet durchgezogen durch Sachsen, beziehungsweise zieht noch immer.
17: Wird heute auch im Laufe des Tages immer mal wieder ein bisschen regnen. Ist jetzt nicht komplett grau und schlecht. Also hier und da kann sich auch mal die Sonne durchsetzen. Aber wir haben es heute eben ein bisschen wechselhafter. Temperaturen liegen zwischen 17 und 21 Grad maximal. Und wie gesagt, ein bisschen Regen gibt's auch morgen. Der Donnerstag wird aber ziemlich schön. Es gibt viel Sonne morgen und örtlich Temperaturen um 28 Grad. Also morgen wirklich sehr, sehr nettes Wetter.
16: Dann gucken wir mal auf die Straßen.
17: Vorsicht, hat es einen Unfall gegeben auf der Moritzburger Straße zwischen dem Abzweig nach Coswig und Weinböhler. Da bitte aufpassen, das ist ja Waldgebiet dort, also Obacht. Und A9 Berlin Richtung Nürnberg zwischen dem Schkeuditzer Kreuz und Leipzig West. Ebenfalls ein Unfall auf der Autobahn, auch hier Obacht.
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18: So, wollen wir anfangen?
19: Was, keine Plauderstunde? Kein Smalltalk?
16: Nö. Fang einfach an. Kaffee jetzt in Ruhe. Nochmal einen guten Start in den Mittwoch, jetzt 5:06.
17: Morgen.
16: Moin.
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1: Es gibt Tage, da fällt mir nichts ein. Es gibt nichts, was ich erlebt habe, nichts, was ich sagen könnte, nichts, was ich tun möchte. Es ist einfach nur still im Kopf. Oft ist es so am Wochenende. Und ich frage mich, ob Jesus auch manchmal nichts getan hat. Er, der heilte, predigte, diskutierte und immer aktiv unterwegs war. Er, der eine Botschaft in die Welt brachte und versuchte, sie den Menschen zu vermitteln. Ich denke schon. Ich glaube, auch Jesus hatte so seine Momente der Stille. Etwa als er in der Wüste war und 40 Tage lang fastete. Das war eine Zeit der Stille, des Wartens und auch der Versuchung. Auch zum Gebet zog er sich oft zurück. Und während eines Sturms schlief Jesus ruhig in einem Boot, so steht es im Markus-Evangelium. Jesus' Rückzug war meist mit einer spirituellen Tiefe oder einer Vorbereitung verbunden. Er wartete ab und ich denke, das können wir auch ab und zu mal machen. Anhalten, Stille aushalten, Kraft schöpfen und beobachten, bevor wir uns wieder in zu viel Aktivität verlieren. Also machen Sie mal eine Pause. Einen schönen Mittwoch.
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0: 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Dass ein Planungsteam seinen Entwurf für die neue Carola-Brücke scheinbar der öffentlichen Meinung anpasst, sorgt bei den anderen Planern für Unmut. Dem Stadtrat müsse klar sein, was Gegenstand der Entscheidung ist, kritisiert das Büro LAP. Die AWO-Kita in der Bahnhofstraße hat sich nach einer umfassenden Sanierung in Schachwitzer Gartenkinder umbenannt und setzt künftig voll auf Gartenpädagogik. Den Neustart feiert die Einrichtung heute Nachmittag mit einem großen Gartenfest. Volkswagen-Konzernchef Blume wird heute zu einer außerordentlichen Betriebsversammlung im VW-Werk Zwickau erwartet. Die Linke im Landtag fordert eine klare Standortgarantie und eine Strategie für bezahlbare E-Modelle. Auf einem Volksfest in Hamburg haben 23 Fahrgäste eines Kettenkarussells rund 3 Stunden in großer Höhe festgesessen. Das Fahrgeschäft war am Abend nach einem technischen Defekt stehen geblieben.
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3: Guten Morgen und einen wunderschönen Mittwoch. Heute müssen wir so ein bisschen die Zähne zusammenbeißen, denn das Wetter ist ein wenig verhalten. Man könnte es auch durchwachsen nennen. Es kann immer wieder Regen geben im Laufe des Tages. Die Temperaturen, die übersteigen nicht 20, 21 Grad heute. Und morgen der Tag, der wird dann schon wieder deutlich besser mit viel Sonnenschein und mit sehr sommerlichen Temperaturen, 28, 29 Grad die Höchstwerte. Und am Freitag gibt's auch viel Sonnenschein und da geht's dann streckenweise sogar auf bis zu 30, 31 Grad rauf. Auf den Straßen haben wir einen Unfall auf der Moritzburger Straße zwischen Coswig und Weinböhler. Ansonsten läuft alles störungsfrei.
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6: Hart, aber mächtig.
7: Ja, so wie wir alle zusammen wünschen. Einen mächtig guten Start in diesen Mittwoch. Es ist der 26. heute, ja? Ja, genau. Und jetzt ist es 6:07. Einen wunderschönen guten Morgen.
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1: Ja, kommt ja auch gleich wieder. Vincent Weiß, jetzt 5:35. Wunderschönen guten Morgen. Und wir machen jetzt mal kurz was Biografisches. Mutter Teresa, haben wir alle schon mal gehört, die hat heute Geburtstag. Und das ist, oder hätte heute Geburtstag gehabt. Und das ist Anlass genug für unsere Christine, unser Lehrerkind, sich mit der Mutter Teresa mal ein bisschen genauer zu beschäftigen.
2: Geboren wurde Mutter Teresa in Skopje in Nordmazedonien. Sie lebte als Nonne und Missionarin und kümmerte sich größtenteils in Indien um Arme, Obdachlose und unheilbar Kranke. 1979 erhielt sie für ihre gelebte Nächstenliebe den Friedensnobelpreis. Das Geld für das anschließend geplante Festbankett ließ sie sich auszahlen und veranstaltete im Anschluss ein großes Festessen für arme Familien in Kalkutta. In Kalkutta ist sie dann auch verstorben, 1997, und wurde auf ihren eigenen Wunsch hin in dem von ihr gegründeten Kloster beigesetzt. Die Einrichtung in Indien kann man auch heute noch besuchen in Kalkutta. Da kann man einen Blick in das klitzekleine Zimmer von Mutter Teresa werfen. Es gibt ganz viele alte Fotos, handschriftliche Briefe, also das ist wirklich sehr berührend. Allerdings ist ihre Arbeit auch nicht ganz unumstritten heutzutage. Die hygienischen Zustände in ihren Häusern werden teilweise kritisiert. Sie war zum Beispiel auch strikt gegen Verhütung und Abtreibung in Indiens armen Vierteln, für ihre Kritiker auch eine schwierige Einstellung. Trotzdem, nach ihrem Tod wurde Mutter Teresa in einer Rekordzeit von nur 6 Jahren selig gesprochen und 2016 dann von Papst Franziskus heilig gesprochen. Ihr Orden, ihr Gedanke lebt weiter. Heute kümmern sich in mehr als 130 Ländern fast 5000 Schwestern und Brüder nach dem Vorbild von Mutter Teresa um Bedürftige.
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0: 8 Minuten nach 5:30 jetzt.
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2: Einen wunderschönen guten Morgen. Das schöne Sommerwetter, das macht heute mal eine Pause. Die Temperaturen, die gehen so auf 20, 21 Grad rauf. Und es kann auch immer mal Regen geben im Laufe des Tages. Und auf den Straßen ein Unfall. Moritzburger Straße zwischen dem Abzweig nach Coswig und Weinböhler. Ansonsten läuft alles störungsfrei momentan. Ich wünsche eine gute Fahrt. Kommen Sie gut rein.
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0: ist schön, oder?
1: Was meinst du?
0: Ganz entspannt, so ist gemütlich. Am Mittwochmorgen. So mit so einem kleinen.
1: Ich hab's nicht so mit Gemütlichkeit am Morgen.
0: Wieso denn?
1: Weil dann ist die Tendenz, wieder einzuschlafen.
0: Ja.
1: Es kippt ja dann auch schnell. Insofern, morgen lieber so ein bisschen.
0: Gerade früh am Morgen ein bisschen Ruhe ins aufgeregte Leben bringen.
1: Findest du?
0: Es ist ein Mittwochmorgen heute. Ist der 26. August. Was haben wir alles so? Wetter ist so durchwachsen.
1: Ich brauche noch ein bisschen Sonne.
0: Aber das wird nochmal warm.
1: Ja?
0: Dann
1: ich hoffe.
0: Haben wir heute die Tomatina.
1: Ich wollte nämlich gerade sagen, meine Tomaten brauchen nämlich noch Sonne. Ja, das ist bei mir im Wald, ist wirklich, das ist immer eine Krux. Ich habe total tolle Tomatenpflanzen dieses Jahr und es sind ganz viele fette Tomaten dran. Die sind aber alle noch grün. Wenn die natürlich jetzt keine Sonne mehr kriegen, dann
0: da kommt noch was.
1: Wird das
0: soll ja warm
1: mehr
0: werden wieder.
1: So.
0: Nee, aber das ist doch in Spanien, ne? Wie heißt der Ort?
1: Buñol, glaube ich.
0: Spanien.
1: Aber da schmeißen die ja mit Tomaten.
0: Den ganzen Tag.
1: Ja, wer macht denn sowas?
0: Weiß ich nicht.
1: Also mal ehrlich.
0: Das sind Tomaten, die sowieso schon aussortiert waren. Und da wird dann Ketchup draus gemacht oder was passiert dann mit dem ganzen Zeug?
1: Ja, meinst du, irgendjemand sammelt das von der Straße wieder auf?
0: Ja.
1: Nee, das ist dann einfach, ist einfach verschwendet quasi.
0: Ist es eine Tradition, die gibt es seit Hunderten von Jahren.
1: Also, ja, man kann nicht immer alles mit Tradition rechtfertigen.
0: Okay. Eine schöne Tradition bei uns ist, mehr Musik zu spielen als zu quatschen. Ja, und das machen wir weiter jetzt hier mit Hey Soul Sister. Wünsche nochmal einen schönen guten Morgen, kurz nach 5:45 jetzt.
1: Morgen.
0: Auf geht's.

0: Hey. Gleich 10 vor 6. Wunderschönen guten Morgen und gleich bei uns für Sie die Nachrichten. Bleiben Sie dran.
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4: Mit Lutz Escher. Dass ein Planungsteam seinen Entwurf für die neue Corona-Brücke scheinbar der öffentlichen Meinung anpasst, sorgt bei den anderen Planern für großen Unmut. Es müsse allen klar sein, was Gegenstand der Entscheidung ist, heißt es vom Büro LAP. Transparenz und Gleichbehandlung aller Bewerber seien gefährdet, wenn die Politik wesentliche Veränderungen eines Entwurfs bereits vor Abschluss des Verfahrens erwarte, sagte LAP-Prokurist Tobias Mansberger. Die AWO-Kita Bahnhofstraße startet nach umfassender Sanierung mit neuem Namen und neuem Konzept. Sie nennt sich jetzt Schachwitzer Gartenkinder, denn Gartenpädagogik ist künftig der Schwerpunkt der Kita. Das große Außengelände bietet dafür ideale Voraussetzungen. Beim Säen, Pflegen und Ernten lernen die Kinder den Kreislauf der Natur kennen und sie erleben, was durch ihr eigenes Handeln entsteht. Heute Nachmittag wird der Neustart mit einem Gartenfest gefeiert. Zu einer außerordentlichen Betriebsversammlung bei VW in Zwickau wird heute Konzernchef Oliver Blume erwartet. Die Sorgen der Belegschaft sind groß, weil dem Standort das ausdroht. Die Linksfraktion im Landtag kritisiert das Management scharf. Mehr von Gunnar Tichy.
5: Vorsitzende Susanne Schaper wirft dem VW-Chef eine katastrophale Krisenkommunikation vor, die bei den Mitarbeitern Wut und Angst schüre. Sie fordert von Blume eine klare Strategie für bezahlbare E-Modelle und eine Standortgarantie. Arbeitsplätze müssten vor der Rendite stehen, zumal die Beschäftigten längst ihren Teil zur Kostensenkung beitrügen. Stattdessen bereite man bei VW offensichtlich vor, das Werk weiterhin nicht annähernd auszulasten, um eine Schließung zu rechtfertigen.
4: Die Musikwelt trauert um Dolly Parton. Die US-Country-Legende ist im Alter von 80 Jahren gestorben. Parton erlag nach übereinstimmenden Medienberichten einem Krebsleiden. Sie habe tapfer einen kurzen Kampf gegen die Krankheit geführt, hieß es. US-Präsident Trump ordnete eine einwöchige Trauerbeflaggung an. Auf einem Volksfest in Hamburg haben 23 Fahrgäste eines Kettenkarussells rund 3 Stunden in großer Höhe festgesessen. Das Fahrgeschäft hatte am Abend einen technischen Defekt und blieb stehen. Feuerwehr und Polizei rückten mit einem Großaufgebot an. Nach stundenlangem Ausharren gelang es kurz nach Mitternacht, das Kettenkarussell wieder in Gang zu setzen und die Leute unversehrt rauszuholen.
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6: Einen wunderschönen guten Morgen. Die Luft ist frisch, der Himmel ist ziemlich bedeckt und es kann auch immer mal Regen runterkommen, vor allem zum Tagesstart. Später soll es dann weitestgehend trocken bleiben. Aber es bleibt wohl eher durchwachsen und so ein bisschen bedeckt. Auch in der Nacht bleibt es eher stark bewölkt. Zeitweise fällt noch ein bisschen Regen, aber morgen der Tag, der wird dann schon richtig schön mit viel Sonnenschein und Höchstwerten so um die 28, 29 Grad. Und am Freitag wird sogar noch sommerlicher mit Höchstwerten um die 30, 31 Grad. Und gucken wir noch auf die Straßen. Achtung, Unfall auf der Moritzburger Straße zwischen dem Abzweig nach Coswig und Weinböhler. Ansonsten läuft alle störungsfrei.
0: Ja, danke schön, Miri.
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4: Doch, aber schaltet das Radio nicht aus. Wir geben auch heute wieder unser Bestes, Ihnen den frühen Morgen ein bisschen zu verschönern. Es ist ein Mittwochmorgen und jetzt ist es über 6:05. Also auf geht's.
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0: Es ist 6:02 jetzt. Guten Morgen.
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2: Und da gehen heute mal Grüße raus an die kleinen Mädels und Jungs der neu sanierten Kita Schachwitzer Gartenkinder auf der Bahnhofstraße. Gartenpädagogik ist dort der neue Schwerpunkt. Es gibt ein großes neues Außengelände mit vielen Beeten und die Kita hat sogar einen eigenen Pool. Heute Nachmittag wird der Neustart mit einem großen Gartenfest gefeiert. Interessierte Familien sind herzlich eingeladen, mal gucken zu kommen. 15 Uhr geht's los bei den Schachwitzer Gartenkindern auf der Bahnhofstraße.
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0: Oh, tja, da sind wir alle. Einen wunderschönen guten Morgen und ja, mit am Start ist die Christine.
1: Guten Morgen.
0: Die Miri ist da.
2: Morgen.
0: Der Tim.
3: Guten Morgen.
0: Der Yoshi.
4: Morgen.
2: Und der André.
0: Der ist auch da.
2: Ja,
0: ja, und gerade eben kam ja zur Sprache, dass die Christine eigentlich nicht mehr Christine heißen möchte, sondern Einhorn. Beziehungsweise mit Nachnamen vielleicht Nachnamen. Einhorn.
2: Wir haben ja eine Kollegin, unsere Cindy Einhorn.
0: Ja.
2: Und da dachte ich gerade so, stellt euch mal vor, ich würde, also ich habe ja ein kleines Einhornproblem, stellt euch vor, ich könnte Einhorn heißen.
0: Ja. Kann man einfach seinen Namen ändern? Wie ist das? Miri, weißt du das?
4: Nee, also ich habe mich mal... irgendwann mal erkundigt. Das ist sehr kompliziert. Also
0: okay.
4: Da ging es aber wirklich nur darum, dass meine Tochter irgendwie meinen alten Namen übernimmt und das war überhaupt
0: jetzt
4: nicht möglich.
0: Fantasienamen.
4: Ein Fantasienamen. Doch, geht. Ist, glaube ich, hulle teuer einfach.
0: Guck mal,
2: wir haben gerade gegoogelt und da ist nur, du kannst deinen Namen als Erwachsener, kannst du den jetzt nur ändern, wenn er irgendwie Anstöße, also keine Ahnung, so Möse oder sowas. Also wenn du so einen Namen hast, wo du jetzt glaubhaft erklären kannst, dass es blöd ist, sich damit vorzustellen.
0: Okay, aber hart ist doch irgendwie schon anstößig.
2: Naja,
4: kommt drauf an, in welchem. Aber ich glaube, wenn man starke psychische Probleme hat, dann kann man das auch ändern lassen.
2: Ich stelle mir gerade vor, wie ich zum Einwohnermeldeamt gehe und sage, hallo, ich bin die Christine, ich habe starke psychische Probleme, ich möchte gerne Einhorn heißen. Ich weiß nicht, ob die das durchgehen lassen.
0: Ich glaube, die schicken dich dann erstmal
2: in die Klinik.
0: Ja? Ja.
4: Nee, warte mal, du kannst dich doch als Einhorn identifizieren, also du kannst doch sagen, ich identifiziere mich mit einem Einhorn, ich fühle mich wie ein Einhorn. Passt doch auch in die heutige Zeit, da gibt es so Leute, die leben als Füchse und so.
0: Ich bin, ja richtig, genau, ich bin ein transsexuelles Einhorn.
2: Und das steht dann in meinem Großweiß.
3: Und wenn du straffällig wärst, kommst du nicht ins Gefängnis, sondern in den Zoo.
0: Ja. So, wir kommen jetzt zur Kaffeefrage hier, wir müssen mal ein bisschen Finger ziehen.
2: Ja,
0: es ist schon spät, gleich 7:15. Kaffeefrage ist ja wichtig, die klärt nämlich, wer Kaffee kocht fürs ganze Team, also der oder diejenige, die Frage vom Tim falsch beantwortet. Tim, was hast du heute?
3: Heute vor 48 Jahren, am 26. August 78, flog Sigmund Jähn als erster Deutscher ins All.
2: Ja.
3: Am 3. September kehrte er dann auf die Erde zurück und bei der Landung in der kasachischen Steppe zog er sich einen dauerhaften Wirbelsäulenschaden zu. Was passierte bei der Rückkehr mit der Raumkapsel, in der er saß? A. Es öffnete sich nur einer von drei Fallschirmen. B. Die Kapsel überschlug sich nach der Landung mehrfach. Oder C. Sie rollte gegen einen russischen Panzer.
0: So, Christine darf zuerst antworten, weil sie zurückliegt, punktemäßig.
2: Ich glaube, das mit dem Fallschirm.
0: Ja?
2: Ich glaube, es ging einer zu wenig auf.
0: Es... wären dann zwei zu wenig.
2: Oder näher, oder irgendwie, keine Ahnung. Also
3: einer von drei Fallschirmen. Nur,
0: du sagst geöffnet. Fallschirm.
2: Mhm.
0: Okay, Miri. Also Panzer ist ja Quatsch, oder?
4: Ja, die Kapsel überschlug sich.
0: Sie überschlug sich. Wir sagen, dass sich die Kapsel überschlug.
4: Ja.
0: Als das EG landete. Hab ich mal gesehen. Also ich bin ja in die Friedensschule in Kuhköthen gegangen und in der Rüsternbreite, das sagt euch jetzt nichts, Rüsternbreite ist so ein Neubaugebiet in Kuhköthen damals, da wurde dann eine Schule eröffnet mit dem Namen Sigmund Jähn. Und da kam er zur Eröffnung. Wir mussten alle hin und so kleine Fähnchen, so Papierfähnchen, kennt ihr das noch?
4: Ja, natürlich.
0: So Papierfähnchen schwenken, als der Sigmund Jähn kam. Ja. Und im Rufen Bravo, Bravo, weil die Bravo hat heute 70. Geburtstag, sehe ich gerade. Die Zeitschrift.
4: Okay, na, die gab es damals noch
0: nicht. Ja
4: nicht. Also zumindest nicht für uns.
0: Nein, wir hatten die Frösi.
4: Die Frösi
0: aber das
4: und die ABC-Zeitung.
0: Führt jetzt zu weit weg. Okay, also zurück zu Sigmund Jähn und seiner Kapsel. Christine sagt, die Fallschirme sind nicht aufgegangen oder eben nicht ausreichend. Und wir sagen, die hat sich überschlagen. 78.
3: Genau.
0: Lange her.
3: Und Sigmund Jähn zog sich eine bleibende Wirbelsäulenverletzung zu, weil sich bei der Landung der Raumkapsel am 3. September 78 die Kapsel mehrfach überschlug bei der Landung. Ja!
0: Das heißt, der Punkt geht an das Team André.
2: Und ich war schon in Morgenröte-Rautenkranz, da gibt es ja so ein tolles
0: Sigmund
2: Jähn-Museum. Da waren wir mit den Kindern der Kinderarche Sachsen mit unserer Herzenssache mal und da war auch diese Raumkapsel, da war das so nachgestellt.
0: Jetzt ist eigentlich
2: ein bisschen. Hab ich falsch in Erinnerung gehabt.
0: Ja, wie steht's denn jetzt?
2: 6:9.
0: 6:9 für uns.
2: Ja.
0: Christine macht Kaffee für alle. Und wir wünschen euch und Ihnen allen jetzt einen schönen Mittwochmorgen. Kurz nach 7:15 ist es.

0: Schönen guten Morgen, und VW-Boss Oliver Blume wird heute im Zwickauer Werk erwartet. Und erwartet ist genau das richtige Wort, denn tatsächlich sind die Erwartungen bei der Belegschaft hoch. Gerade vor dem Hintergrund, dass im Moment sehr viel über massive Einschnitte und Sparmaßnahmen spekuliert wird. Also mal sehen, was da heute passiert und was heute sonst noch wichtig ist und wichtig wird. Das erfahren Sie auch gleich bei uns.
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7: Mit Lutz Escher. Weil die DVB an der Liststraße neue Wartehäuschen aufbauen, werden die Straßenbahnlinien 3 und 13 heute und morgen umgeleitet. Sie fahren nur noch bis zum Großen Hainer Platz. Wer weiter zum Wilden Mann will, muss an der Harcourtstraße in die 43 umsteigen. Die Dresdner Bäder haben eine Online-Umfrage zu den Öffnungszeiten gestartet. Es geht darum, ob die aktuellen Zeiten für Saunen, Frei- und Hallenbäder alltagstauglich oder Anpassungen nötig sind. Der Dresdner Zoo hat sich von einer Giraffe getrennt. Das Weibchen Gaia ist umgezogen und lebt jetzt in Belgien. Hintergrund ist der ausbleibende Nachwuchs. Jetzt soll es Gaia mit einem anderen Zuchtbullen versuchen, so die Züchter. Die Bundesregierung schließt heute ihre Kabinettsklausur ab. Das schwarz-rote Kabinett spricht dabei über die Folgen von Hitze und Dürre in Deutschland und berät über Maßnahmen zu Anpassung und zum Schutz.
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8: Im Studio Jens Umbreit, schönen guten Morgen. Bayern München setzt weiter auf seine Führungsspitze mit Max Eberl und Jan-Christian Dresen. Der Aufsichtsrat hat die Verträge mit dem Sportvorstand, also mit Eberl, und dem Vorstandschef Dresen jeweils bis 2029 verlängert. Zuvor hatte es immer wieder Diskussionen über die Zukunft von Eberl gegeben. Tennisspieler Alexander Zverev ist beim Mixed-Wettbewerb der US Open bereits ausgeschieden. Der Hamburger verlor mit seiner US-amerikanischen Partnerin Taylor Townsend gegen Belinda Bencic und Flavio Cobolli in 2 Sätzen. Im Einzel ist Zverev nach der Absage von Jannik Sinner an Nummer 1 gesetzt. Und Tadej Pogacar hat bei der Vuelta, also der Spanien-Rundfahrt, ein deutliches Zeichen gesetzt. Der Slowene gewann die schwere 4. Etappe in Andorra mit mehr als 2,5 Minuten Vorsprung. Der Gesamtwertung liegt Pogacar jetzt bereits mit über 3 Minuten vor seinem Landsmann Primož Roglič.
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10: Einen wunderschönen guten Morgen. Die Alpakas im Alpakagarten Königsbrück, die sehen sehr lustig aus im Regen, sind die Haare so angeklatscht. Am Sonntag ist ja dann Hoffest dort ab 12 Uhr. Die Temperaturen, die gehen heute auf 21 Grad rauf bei uns in Dresden. Meist grauer Himmel und Regen. Die halten sich ziemlich zäh. Im Laufe des Tages soll es dann aber weitestgehend trocken bleiben. In der Nacht kann es nochmal Regen geben. Morgen lockert es dann Stück für Stück auf, dann guckt die Sonne raus und die Temperaturen, die gehen auch wieder ein Stück nach oben am Freitag. Da wird es wohl den ganzen Tag schön sonnig werden und auch deutlich wärmer. Und auf den Straßen haben wir einen Unfall auf der Moritzburger Straße zwischen Abzweig nach Coswig und Weinböhler immer noch. Gute Fahrt.
0: auf der richtigen Spur. 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
13: Moin.
14: Die Erde gesehen zu haben, gespürt zu haben, ist wirklich ein sehr echtes Erlebnis.
13: Stimmt, da war er wieder, der Sigmund Jähn.
15: Verrückt,
13: hat er gerade über ihn gesprochen.
15: Ja, Mensch.
13: 78 am 26. August, der erste Deutsche im All. Guck mal an.
15: Das würde ich auch gerne mal sehen.
13: Ja.
15: Einfach mal so von ganz weit oben auf diese Kugel gucken. Das ist bestimmt faszinierend.
13: Dann schießen wir dich einfach mal hoch.
15: Wovon träumst du nachts? Du meinst so ein ohne Rückfahrtzimmer?
13: Nein.
15: Einfach mal nach oben schießen.
13: Nein, du hast doch gebraucht. So, einen schönen guten Morgen wünschen wir.
15: Hallo, könnte ich einen neuen Kollegen haben? Hallo.
13: Kommen Sie gut in den Mittwoch. Es ist kurz vor 6:30 jetzt.
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0: 5 nach halb 7 jetzt. Moin.
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2: Ja, die Sonne hat mal Pause. Für einen kleinen Moment zumindest. Also für heute 20, 21 Grad die Höchstwerte. Und vor allem zum Tagesstart kann es hier und da noch einen Tropfen geben. Später soll es dann weitestgehend trocken bleiben. Aber in der Nacht kann es dann auch schon nochmal Regen geben. Und auf den Straßen, da haben wir einen Unfall auf der Moritzburger Straße zwischen Coswig und Weinböhler.
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0: Es ist 6:41, 11 Minuten nach 6:30. Unser Chefmeteorologe, unser Wetterwettermann Michael Klein, ist im Kurzurlaub. Und deshalb nehmen wir uns heute mal Zeit für das hier.
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0: Kurz nach 6:45 am Mittwochmorgen. Lassen wir uns ganz kurz über Dolly Parton reden. Sie war in den USA wirklich eine absolute Ikone, ein Megastar, ein Superstar mit eigenem Freizeitpark, den sie Dollywood nannte. Aufgestiegen aus ärmsten Verhältnissen zum unumschränkten Pop- und Country-Idol. Sie lebte eine Geschichte, die Amerika sich selbst immer wieder gern erzählt, ja, dieser American Way of Life. Auf Dolly Parton konnte sich das ganze Land einigen. Gestern ist sie im Alter von 80 Jahren gestorben. Was heute sonst noch wichtig ist und wichtig wird, das erfahren Sie auch gleich bei uns in den Nachrichten.
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6: Mit Lutz Escher. Weil die DVB an der Haltestelle Liststraße neue Wartehäuschen aufbauen, werden die Straßenbahnlinien 3 und 13 heute und morgen umgeleitet. Sie fahren nur noch bis zum Großenhainer Platz. Wer von dort weiter in den Dresdner Norden will, muss ein paar Meter weiter bis zur Harcourtstraße laufen. Von dort fährt die Ersatzlinie 43 bis zum Wilden Mann. An der Haltestelle Großenhainer Straße, Fürzreuther Straße halten während der Bauarbeiten zusätzlich die Buslinien 81, 477 und 478 Richtung Bahnhof Neustadt. Die Frauenkirche feiert am Abend den 300. Jahrestag ihrer Grundsteinlegung. Dynamo Dresden und die Stiftung Frauenkirche setzen dabei ein gemeinsames Zeichen für Frieden und Zusammenhalt in der Stadt. Mehr von Jens Umbreit.
7: Beide Institutionen der Stadt haben zu dieser Jubiläumsveranstaltung geladen. Das Motto Frieden auf unseren Plätzen. Das Ganze mit Musik und prominenten Gästen, unter anderem auch dem Zweitligateam und der Frauenmannschaft der SGD. Dynamo und die Frauenkirche kooperieren im kommenden Jahr und wollen im Rahmen dieses Abends auch über gemeinsame Projekte informieren.
6: Der Dresdner Zoo hat sich von einer Giraffe getrennt. Das Weibchen Gaia ist umgezogen und lebt jetzt im Zoo Plankendale in Belgien. Hintergrund sind die ausbleibenden Zuchterfolge mit Giraffenbulle Dico. Weil sich nach 10 Jahren immer noch kein Nachwuchs eingestellt hat, wurde entschieden, das Weibchen mit einem anderen Zuchtbullen zusammenzubringen. Der Umzug erfolgte im Rahmen des europäischen Erhaltungszuchtprogramms. Die Bundesregierung schließt heute ihre Kabinettsklausur ab. Das schwarz-rote Kabinett spricht dabei über die Folgen von Hitze und Dürre für Deutschland und berät über Maßnahmen zur Anpassung und zum Schutz. Beschlüsse soll es auf Schloss Neu-Hardenberg noch nicht geben. Weiteres Thema in der Ministerrunde ist das Wirtschaftswachstum. In München können Fahrgäste bald in fahrerlose Taxis einsteigen. Die Google-Schwesterfirma Waymo plant, Ende 2027 einen fahrerlosen Taxidienst in Betrieb zu nehmen. München wird damit die erste Stadt in der EU mit diesem Angebot. In einer Erprobungsphase werden in den nächsten Wochen die Wagen zunächst das Straßennetz erfassen und dabei noch von geschultem Personal am Steuer gelenkt.
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9: Ach, ich wünschte, ich hätte die magischen Kräfte und könnte das Wetter ein bisschen besser machen. Es ist doch ganz schön grau da draußen. Die Temperaturen, die gehen auf bis zu 21 Grad rauf. Und der graue Himmel, der Regen, das hält sich zäh. Das kann aber im Laufe des Tages dann etwas besser werden, dass es zumindest trocken bleibt. In der Nacht kann es eventuell auch noch mal einen Tropfen geben. Morgen lockert es dann Stück für Stück auf. Die Sonne zeigt sich auch immer mal. Und der Freitag wird dann deutlich sonniger und schöner mit bis zu 28 Grad. Und schauen wir noch auf die Straßen. Achtung, eine Ölspur in Heidenau zwischen Ringstraße und am Obergraben. Und falls Sie noch was anderes entdeckt haben, sagen Sie gerne Bescheid. 03x800 und die 4 ist die Nummer.
10: Ja, danke schön, Miri.
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13: Guten Morgen.
14: Glasklar, was wir als nächstes machen.

0: für unsere Reporter.
1: Ja, wirklich, unsere Reporter schwärmen aus für sie. Ja, schlafen nie, sind immer unterwegs, da wo es brennt. Also jetzt im übertragenen
0: also
1: Sinne.
0: Nicht,
1: natürlich,
0: ja.
1: Hoffentlich nicht. Ja. Mehr dazu, also gleich jetzt wünschen wir Ihnen erstmal einen tollen Start in den Mittwoch. Es ist kurz vor 7.
0: Schönen guten Morgen.
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0: Dai, let's go. 7:05 jetzt.
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2: Ein Ort zum Geschichten erzählen, kennenlernen oder einfach mal gemütlich quatschen, den gibt's jetzt hier am Heppgeplatz. Und zwar steht hier die Erzählbank. Das ist eigentlich erstmal eine ganz normale Parkbank mit einem kleinen Schild dran, auf dem Erzählbank steht, soll aber signalisieren, hey, ich hab einfach mal Lust, mich auszutauschen. Jeden Dienstag ist hier außerdem eine Ansprechperson von der Seniorenhilfe vor Ort. Und ich habe hier auch schon mal die ersten Anwohner getroffen, die sich darüber freuen.
3: Ja, das ist sehr, sehr gut, dass man sich mal sehr richtig austauschen kann.
4: Es geht ja darum, nicht vereinsamen, sondern dass man wirklich hier ins Gespräch kommt und vielleicht auch mal Probleme lösen kann gemeinsam, weil der eine weiß doch mehr als der andere und man kann sich austauschen.
5: Kann man sich auch ab und zu mal nützliche Tipps geben.
4: Ja, genau, kann sogar ein Kochrezept sein. Weiß
3: irgendwas erfährt man immer, was man nicht weiß und das ist schon gut.
2: Ja, also eine schöne Aktion, die natürlich auch von allen Altersklassen genutzt werden darf und soll. Ich bin Pauline Möckel und sage damit liebe Grüße vom Heppgeplatz.
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0: Sweet 16. Und bei Billy Idol fällt mir spontan ein, Micha Klein ist ja nicht da, unser Chefmeteorologe ist ja im Urlaub. Ja. Ich spiele ja mit dem Micha Klein immer ein kleines Quiz.
1: Ja. Der ist ja nicht da, insofern kannst du leider auch kein Quiz spielen.
0: Würde ich jetzt mit dir mal kurz spielen.
1: Ja, ich bin doch aber nur die Wetterpraktikantin.
0: Naja, aber ist doch ja, Praktikanten aber sind ja manchmal wirklich die Stütze des Unternehmens. So ist es auch bei uns.
1: Ich würde dir einen Kaffee holen in der Zwischenzeit.
0: Pass auf, Billy Idol. Heute vor 70 Jahren, exakt auf den Tag genau, erschien die erste Bravo. Die Jugendzeitschrift im Westen. Ja, wir hatten ja die Fröse hier und so. Dort war es die Bravo. Am 26. August 1956. Mhm. Wer war denn auf dem Titelcover dieser ersten Ausgabe? War das Billy Idol, den wir gerade gehört haben? War das Marilyn Monroe? Oder waren es die Beatles? Was sagst denn du?
1: Doch keiner.
0: Weißt du nicht?
1: Ich habe auch nie Bravo. Das war sogar, ich war so ein anderes Kind. Ich war so anti-Bravo. Ich hatte auch nie irgendwelche Starschnitte irgendwo an der Wand. Ich hatte eher ein Herz für Tiere.
0: Ja, und ja, das glaube ich. Wirklich,
1: ja. Mit Freunden sah es auch nicht so gut aus.
0: Na, dann kannst du es natürlich.
1: Also ich würde die Beatles nehmen.
0: Die Beatles. Also wie gesagt, erste Ausgabe 1956.
1: Ja, die Beatles, die waren doch da bestimmt knackig.
0: Du sagst die Beatles?
1: Ja.
0: Die waren knackig, 56?
1: Was weiß ich denn?
0: Will die Idol nicht? Marilyn Monroe auch nicht.
1: Die würde ich ausschließen.
0: Die würdest du ausschließen?
1: Okay. Ich glaube, eine Frau auf der Titelseite 19... Nee, ich glaube das nicht.
0: Okay. Ja.
1: Was denn?
0: Soll ich mal einloggen?
1: Ja, log halt ein. Jetzt führst du mich aber wieder vor. Sollte man eigentlich wissen, wer als Radioansager
0: ist. Nein, das muss man nicht wissen. 56,
1: ja, Mensch. Ja, aber die erste Bravo.
0: 70 Jahre her. Okay, du sagst also, die Beatles waren's. Hm? Und die Beatles sind... Leider falsch. Liebe Wetterpraktikantin, die Beatles sind falsch. Ihre erste Single, also die Beatles erste Single erschien 1962. Ach, love, love me do, you know I love you. Also das war ein bisschen später, die Beatles, etwas später. 56, wie gesagt, die erste Bravo-Ausgabe. Billy Idol ist 56, glaube ich, erst geboren. Sowas in der Ecke rum.
1: Ich sag nicht, das ist die Marilyn.
0: Es war Marilyn Monroe.
1: Ehrlich?
0: Ja, erste Titelcover, also das Foto. War Marilyn Monroe.
1: Das ist der Bravo. War jetzt auch unfair, ne? Ich meine, du musst es ja wissen. Du hast es wahrscheinlich.
0: Ja, genau. Sie hat mich damals angerufen und gefragt, du Ante, sag mal, kann ich das machen? Soll ich da? Ja.
1: Okay. Hast du gesagt, klar.
0: Gut. Also du gibst das Käffchen aus und jetzt noch ganz kurz die Wetteraussichten, liebe Wetterpraktikantin.
1: Sag mal.
0: Oder kannst du das auch nicht?
1: Naja, ich habe ja bei Micha gelernt. Ne? Ja. So, also ja, heute eher wechselhaft. Es kann immer mal einen Schauer geben. Temperaturen auch nicht so spektakulär. So 20, 21 Grad vielleicht maximal. In den Bergen ist es frischer. Morgen soll es aber sehr schön werden. Morgen viel Sonne und Temperaturen Ü25 wahrscheinlich. Also nettes Wetter morgen. Heute gut für den Garten.
0: Alles klar. Dann jetzt noch eins.
1: Ich gehe Kaffee kochen.
0: Das

0: 11 Minuten vor halb 8. Morgen. VW-Boss Oliver Blume wird heute im Zwickauer Werk erwartet, und erwartet ist genau das richtige Wort, denn tatsächlich sind die Erwartungen bei der Belegschaft hoch, natürlich vor dem Hintergrund, dass im Moment sehr viel über massive Einschnitte und Sparmaßnahmen spekuliert wird. Also mal sehen, was da heute passiert und was heute sonst noch wichtig ist und wichtig wird, das erfahren Sie auch gleich bei uns in den Nachrichten.
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8: 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Dass ein Planungsteam seinen Entwurf für die neue Carola-Brücke scheinbar der öffentlichen Meinung anpasst, sorgt bei den anderen Planern für Unmut. Dem Stadtrat müsse klar sein, was Gegenstand der Entscheidung ist, kritisiert das Büro LAP. Die AWO-Kita in der Bahnhofstraße hat sich nach einer umfassenden Sanierung in Schachwitzer Gartenkinder umbenannt und setzt künftig voll auf Gartenpädagogik. Den Neustart feiert die Einrichtung heute Nachmittag mit einem großen Gartenfest. Volkswagen-Konzernchef Blume wird heute zu einer außerordentlichen Betriebsversammlung im VW-Werk Zwickau erwartet. Die Linke im Landtag fordert eine klare Standortgarantie und eine Strategie für bezahlbare E-Modelle. Auf einem Volksfest in Hamburg haben 23 Fahrgäste eines Kettenkarussells rund 3 Stunden in großer Höhe festgesessen. Das Fahrgeschäft war am Abend nach einem technischen Defekt stehen geblieben.
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10: Na Mensch, ich habe gar nicht gewusst, dass es so viele Grautöne gibt. Meine Kollegin Anke würde jetzt sagen, 50 Shades of Grey. 21 Grad die Höchstwerte heute, grauer Himmel, Regen, das alles bleibt ziemlich beständig erstmal bei uns. Gegen Nachmittag kann es zumindest dann trocken bleiben, vielleicht wird es ein bisschen freundlicher. Morgen lockert es dann aber Stück für Stück auf, die Sonne zeigt sich wieder und am Freitag, da gibt es dann richtig schönes Wetter mit sehr warmen Temperaturen, 28 Grad die Höchstwerte. Und auf den Straßen sieht alles ziemlich entspannt aus, wir haben nur noch die Ölspuren Heidenau zwischen Ringstraße und am Obergraben. Da bitte vorsichtig fahren.
0: Ja, dankeschön, Miri.
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0: André Hart.
1: Jawohl.
0: Hier ist eure Mama. Und ich hab euch jedem etwas Schönes mitgebracht.
2: Wenn man das so hört.
1: Was muss man ausschalten können? Den Verstand oder das Herz?
3: Man muss hier beides ausschalten, den Kopf und den Verstand.
4: Ja. Aber das Herz kann anbleiben, das ist ja schon mal was.
5: So ist es. Na? Und damit wir das jetzt ein bisschen auffangen, ich sag's immer wieder gern, kommt unsere intellektuelle Stütze jetzt zum Zug, ja, unser Lehrerkind Christine.
4: Wenn ich schon die intellektuelle Stütze bin, da ist es auch wirklich.
5: Hallo, nein, jetzt komm. Es geht heute um die Mutter Teresa, die hat nämlich Geburtstag.
4: Also hätte Geburtstag gehabt. Wäre heute 116 Jahre alt geworden. Und ja, ein paar Fakten zu Mutter Teresa gibt's mal gleich.
5: Ja, also dranbleiben.
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0: kurz nach halb acht.
1: Schönen guten Morgen. Und jetzt gibt's mal was Biografisches. Mutter Teresa wäre heute nämlich 116 geworden und unser Lehrerkind Christine hat sich mit dieser außergewöhnlichen Frau mal etwas genauer beschäftigt.
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3: Geboren wurde Mutter Teresa in Skopje in Nordmazedonien. Sie lebte als Nonne und Missionarin und kümmerte sich größtenteils in Indien um Arme, Obdachlose und unheilbar Kranke. 1979 erhielt sie für ihre gelebte Nächstenliebe den Friedensnobelpreis. Das Geld für das anschließend geplante Festbankett ließ sie sich auszahlen und veranstaltete im Anschluss ein großes Festessen für arme Familien in Kalkutta. In Kalkutta ist sie dann auch verstorben, 1997, und wurde auf ihren eigenen Wunsch hin in dem von ihr gegründeten Kloster beigesetzt. Die Einrichtung in Indien kann man auch heute noch besuchen in Kalkutta. Da kann man einen Blick in das klitzekleine Zimmer von Mutter Teresa werfen. Es gibt ganz viele alte Fotos, handschriftliche Briefe, also das ist wirklich sehr berührend. Allerdings ist ihre Arbeit auch nicht ganz unumstritten heutzutage. Die hygienischen Zustände in ihren Häusern werden teilweise kritisiert. Sie war zum Beispiel auch strikt gegen Verhütung und Abtreibung, in Indiens armen Vierteln, für ihre Kritiker auch eine schwierige Einstellung. Trotzdem, nach ihrem Tod wurde Mutter Teresa in einer Rekordzeit von nur 6 Jahren selig gesprochen und 2016 dann von Papst Franziskus heilig gesprochen. Ihr Orden, ihr Gedanke lebt weiter. Heute kümmern sich in mehr als 130 Ländern fast 5000 Schwestern und Brüder nach dem Vorbild von Mutter Teresa um Bedürftige.
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1: Einen schönen guten Morgen. Ja, beim Wetter heißt es heute so ein bisschen Augen zu und durch. 21 Grad die Höchstwerte. Ziemlich grau und ziemlich verregnet. Das hält sich auch ziemlich zäh heute tagsüber. Aber es wird wohl ein bisschen freundlicher werden wenigstens. Und auf den Straßen haben wir Superblitzer auf der Tennichtstraße stadteinwärts, Josephinenstraße und Garmischstraße Richtung Nickern. Gute Fahrt.
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0: 7:30 jetzt.
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0: Sonic. Wird es heute nicht, oder doch? Wird's heute? Also die Kapelle heißt ja so, Sonic, das ist geil. Um 7:41, 11 Minuten nach 7:30 die Frage an unsere Wetterpraktikantin Christine, die einspringt für Micha Klein. Mhm. Micha Klein, immer noch im Kurzurlaub.
1: Ja. Ja. Sonnig, nee. Also hier und da mal ein paar aufgelockerte Phasen, aber wir haben heute schon ziemlich viele Wolken auch mit dabei. Ja. Kann immer wieder regnen, also ist eher ein wechselhafter Tag bei Temperaturen so um 20 Grad. Morgen gibt's aber viel Sonne.
0: Okay.
1: Ja.
0: Ein sonniges Gemüt, ich muss jetzt mal hier irgendwie eine vielleicht etwas holprige Überleitung finden, aber ein sonniges Gemüt hatte sie wirklich, nämlich Dolly Parton. Ja. Einer der größten, vielleicht die Ikone in den USA, also die Pop- oder die Country-Ikone, ja. War dort wirklich unfassbar beliebt, unfassbar berühmt. Also die Amerikaner konnten sich, ich meine, egal wie dort gerade die Gräben und Grabenkämpfe so verlaufen, auf Dolly Parton konnten sich die Amerikaner einfach einigen. Ja, die war für alle da irgendwie und alle fanden die ganz toll. Dolly Parton, gestern im Alter von 80 Jahren gestorben. Mhm. Kommt aus ärmlichsten Verhältnissen, war eins von 12 Kindern. Die haben ein ganz, ganz kleines Haus gewohnt, in einer kleinen Hütte. Und hat dann angefangen, so mit 11, 12 Jahren, also schon als relativ kleines Mädchen, eigene Songs zu schreiben, zu spielen, hat Instrumente gelernt. Also wirklich ganz toll und hat dann einen kometenhaften Aufstieg hingelegt. Hat auch in dieser Zeit, also kurz, natürlich nicht mit 12, aber etwas später, ihren Mann kennengelernt, mit dem sie dann über 60 Jahre zusammen war.
1: Irre.
0: Der Mann ist letztes Jahr gestorben.
1: Ja.
0: Und das hat, glaube ich, auch viel Kraft gekostet. Ja, ja. Sie hat sich inszeniert, durchaus. Hat auch nie einen Hehl daraus gemacht, dass sie ganz viele Schönheits-OPs hatte. Hat mal den Satz gesagt, es kostet ein Vermögen, so billig auszusehen.
1: Ja, aber hat sich immer Mühe gegeben.
0: Hat sich große Mühe gegeben, ja. Hunderte von Millionen Platten verkauft, war sozial extrem engagiert, hat natürlich auch andere Sachen gemacht, hat einen Freizeitpark, einen eigenen.
1: Okay.
0: In Amerika, der da wie heißt? Nämlich Dollywood.
1: Dollywood. Ja,
0: Dollywood, okay. Ja, das lief richtig
1: gut. Du alles weißt, Mensch. Bist du kein Dolly Parton-Fan?
0: Ich habe mich immer ein bisschen eingelesen.
1: Hast Wikipedia offen?
0: So. Und es ist also wirklich so, weil sie eben dort der absolute Megastar ist in den USA. Und US-Präsident Donald Trump hat angekündigt gestern, sie landesweit zu ehren mit einer einwöchigen Trauerbeflaggung. Landesweit.
1: Oh.
0: Also das ist schon sehr selten.
1: Okay.
0: Also, Dolly Parton. Es gibt einen Song, also sie hat viele berühmte Songs geschrieben, auch solche, die sie selbst nicht oder nur kurz gesungen hat, bevor dann andere Leute drauf sind, zum Beispiel Whitney Houston. Oh. Der heißt ja, I Will Always Love You, glaube ich.
1: Always Love You.
0: Das hat Dolly Parton geschrieben, den Song. Mhm. Und einer der meist gecoverten Songs überhaupt in der ganzen Musikgeschichte ist Jolene. Ist auch von ihr.
1: Oh.
0: Mit 50, also mit mehr als 50 Coverversionen, das am häufigsten interpretierte ihre Stücke. Interessant,
1: okay.
0: Oder? Jolene. Das würde ich sagen, hören wir uns jetzt mal an.
1: Einmal das Original.
0: Ja, komm. Mit Dolly Parton, genau das machen wir jetzt. Wie gesagt, gestern ist sie im Alter von 80 Jahren gestorben. Hier nochmal im Original, ihr Riesensong, ich weiß gar nicht, zum Jahr 74, glaube ich, Jolene. So, jetzt ist es 7:45, nochmal von uns, für euch, für sie. Einen schönen guten Morgen.
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0: unzählige Mal gecovert. Hier das Original von Dolly Parton, die gestern im Alter von 80 Jahren gestorben ist. Was heute sonst noch wichtig ist und wichtig wird, das erfahren Sie auch gleich bei uns in den Nachrichten.
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15: Mit Lutz Escher. Dass ein Planungsteam seinen Entwurf für die neue Carola-Brücke scheinbar der öffentlichen Meinung anpasst, sorgt bei den anderen Planern für großen Unmut. Es müsse allen klar sein, was Gegenstand der Entscheidung ist, heißt es vom Büro LAP. Transparenz und Gleichbehandlung aller Bewerber seien gefährdet, wenn die Politik wesentliche Veränderungen eines Entwurfs bereits vor Abschluss des Verfahrens erwarte, sagte LAP-Prokurist Tobias Mansberger. Die AWO-Kita Bahnhofstraße startet nach umfassender Sanierung mit neuem Namen und neuem Konzept. Sie nennt sich jetzt Schachwitzer Gartenkinder, denn Gartenpädagogik ist künftig der Schwerpunkt der Kita. Das große Außengelände bietet dafür ideale Voraussetzungen. Beim Säen, Pflegen und Ernten lernen die Kinder den Kreislauf der Natur kennen und sie erleben, was durch ihr eigenes Handeln entsteht. Heute Nachmittag wird der Neustart mit einem Gartenfest gefeiert. Zu einer außerordentlichen Betriebsversammlung bei VW in Zwickau wird heute Konzernchef Oliver Blume erwartet. Die Sorgen der Belegschaft sind groß, weil dem Standort das ausdroht. Die Linksfraktion im Landtag kritisiert das Management scharf. Mehr von Gunnar Tichy.
16: Vorsitzende Susanne Schaper wirft dem VW-Chef eine katastrophale Krisenkommunikation vor, die bei den Mitarbeitern Wut und Angst schüre. Sie fordert von Blume eine klare Strategie für bezahlbare E-Modelle und eine Standortgarantie. Arbeitsplätze müssten vor der Rendite stehen, zumal die Beschäftigten längst ihren Teil zur Kostensenkung beitrügen. Stattdessen bereite man bei VW offensichtlich vor, das Werk weiterhin nicht annähernd auszulasten, um eine Schließung zu rechtfertigen.
15: Die Musikwelt trauert um Dolly Parton. Die US-Country-Legende ist im Alter von 80 Jahren gestorben. Parton erlag nach übereinstimmenden Medienberichten einem Krebsleiden. Sie habe tapfer einen kurzen Kampf gegen die Krankheit geführt, hieß es. US-Präsident Trump ordnete eine einwöchige Trauerbeflaggung an. Auf einem Volksfest in Hamburg haben 23 Fahrgäste eines Kettenkarussells rund 3 Stunden in großer Höhe festgesessen. Das Fahrgeschäft hatte am Abend einen technischen Defekt und blieb stehen. Feuerwehr und Polizei rückten mit einem Großaufgebot an. Nach stundenlangem Ausharren gelang es kurz nach Mitternacht, das Kettenkarussell wieder in Gang zu setzen und die Leute unversehrt rauszuholen.
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18: Einen wunderbaren Start in den heutigen Mittwoch, obwohl das Wort wunderbar nicht so ganz zur Wettersituation passt. Es ist doch ganz schön grau da draußen und kann auch immer noch ein paar Tropfen geben. 21 Grad die Höchstwerte. Morgen lockert es dann aber Stück für Stück auf. Da blinzelt auch endlich mal wieder die Sonne raus. Und am Freitag, da setzt sich die Sonne ganz deutlich durch. Auch das wärmere Wetter, bis zu 28 Grad sind dann möglich. Und auf den Straßen, da haben wir ein paar Superblitzer. Die stehen auf der Tennichtstraße stadteinwärts, an der Josephinenstraße Richtung Hauptbahnhof und an der Garmischstraße in Richtung Nickern. Dankeschön fürs Bescheid geben. Gute Fahrt, einen schönen Tag.
0: Danke, Miri.
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0: So, wollen wir anfangen?
20: Was, keine Plauderstunde? Kein Smalltalk?
21: Nee, das geht jetzt hier.
22: Oder?
21: Zack.
22: Kleines bisschen.
21: Wir machen gerade ein bisschen Gesichtsyoga. Das sehen wir gerade hier im Fernsehen. Nebenbei laufen ja hier Nachrichten bei uns immer, Nachrichtenfernsehen, ja. Gibt es gerade einen Beitrag über Gesichtsyoga. Also immer bewegen, so 20 Minuten jeden Tag zum Auto oder so. Mal ein bisschen bewegen, ne? Ja.
22: Und dann
21: alles so machen.
22: Also statt Botox quasi.
21: Ja.
22: Naja, kann man machen, muss man aber nicht. Was viel Schöneres und was wirklich Bestand hat, ist doch so ein Haustier. Weißt du, dem ist es deinem Hund, deiner Katze, deinem Meerschweinchen. Ist völlig wurscht, ob es da irgendwo eine Falte ist oder auch nicht. Und deshalb, jetzt Achtung, gibt's das André und die Morgenmädels Haustier-Quiz. Es geht um Futtergeld für ihr Haustier.
0: Kleine Frage beantworten und schwuppsiwupps, da gehen Sie als Gewinner aus diesem Mittwochmorgen raus. Wenn Sie dabei sein möchten, jetzt anrufen. Und zwar kostenlos die 08078 8000.
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0: Und Christine hat gerade eben so richtig gesagt, dem Haustier, dem Hund, der Katze, dem Meerschweinchen, ist es egal, ob man gerade morgens nach dem Aufstehen eine Falte mehr oder weniger hat. Ja. Die haben einen trotzdem lieb. Sarah ist in der Leitung. Guten Morgen, hallo.
1: Ah, oh, schade.
0: Was? Hallo? Bist du die Sarah?
1: Nee. Hallo?
0: Hallo? Ja, warte mal, wer ist denn?
1: Jetzt. Ronny?
0: Ronny! Ronny, bist du da? Na komm, dann machen wir mit Ronny. Hallo? Was machst du denn jetzt hier? Warte mal. Jetzt Ronny, oder? Wer ist denn in der Leitung? Jetzt hast du alle rausgehauen.
2: So. Ach, jetzt?
0: Ach, Christine, Ronny? Lass mal bitte.
1: Ja?
0: Ja, Ronny, so, Ronny, also. Wir spielen jetzt. Entschuldigung. Bisschen Chaos. Wisst ihr, wenn Frauen hier in die Technik eingreifen, das war jetzt nicht irgendwie sexistisch gemeint oder so, aber Christine drückt ja die ganze Zeit rum. Jetzt haben wir dich aber. So, Ronny, kannst du losgehen?
1: Los, kann losgehen.
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0: Und Ronny, du hast verstanden, worum es geht. Es gibt eine kleine Frage und dann gibt's Geld, Futtergeld fürs Haustier. Hast du überhaupt Haustiere?
1: Ja, wir haben 5 Katzen.
0: 5 Katzen?
2: Och ne Mensch, da braucht er ganz schön viel Futtergeld. Sind die alle so mäkelig? Muss es was Besonderes sein oder kann es auch mal günstiges Futter sein bei euren Katzen?
1: Naja, die sind mittlerweile verwöhnt.
0: Okay, alles klar.
2: Wie es immer so ist.
1: Und dann haben wir ja noch einen Hund und einen Hasen.
0: Oh Gott, ihr habt da ja eine Menge. Ja, also das kostet auch ein bisschen was, kann ich mir vorstellen.
1: Das ist richtig, aber wir haben eben eine Frau, die fleißig arbeiten tut.
0: Das ist sehr gut, ja. Wenn die Frau Arbeit hat und den Haustieren und dem Mann es gut geht.
2: Okay.
1: Die kleine Maus haben wir noch. Kleines Kind, 6 Jahre.
0: 6 Jahre, sag mal schöne Grüße. Kleine Maus, wie heißt sie?
4: Ich war 5.
0: 5 war sie?
2: 5.
4: Ich war 5, aber ich bin 6 geworden.
2: Okay, und gehst du schon in die Schule oder kommst du nächstes Jahr?
4: Kindergarten.
2: In Kindergarten, okay. Süß.
0: Wie heißt denn du?
1: Wie heißt du?
4: Avalia.
0: Avalia, okay, ist doch mal ein schöner Name.
2: Ja. So, jetzt muss aber der Papa ein bisschen mit ran, weil ich glaube, es ist für ein Kind zu schwer, die Frage heute.
0: Was?
2: Es gibt eine Hundefrage. Naja, und zwar ist in den USA, lieber Ronny, in den USA ist heute der National Dog Day. Und das ist ein Tag, also quasi der Hundetag. Und das ist ein Tag, den Tierschutzorganisationen dort nutzen, um auf Hunde aus dem Tierheim aufmerksam zu machen. Also das Motto ist Adopt, don't shop, also adoptieren und nicht einkaufen. Und da ist jetzt mal die Frage, wie viele Hunde sitzen denn eigentlich aktuell in deutschen Tierheimen? Wie viele Hunde gibt es dort? In allen deutschen Tierheimen, ich glaube es gibt etwa 1400 Tierheime in ganz Deutschland, sind das ungefähr 30.000, ungefähr 50.000 oder etwa 75.000 Hunde, die in deutschen Tierheimen sitzen?
1: Ich schätze mal vielleicht die goldene Mitte.
0: Ach, wahrscheinlich ist es mehr, oder? Aber ich will dich nicht beeinflussen, Ronny.
1: Obwohl, wir nehmen 70.
0: Nehmen wir die über 70, ja.
2: Okay.
1: Genau.
0: Guck mal, was sagt die Kleine? Nickt sie?
1: Die sitzt neben mir, die zieht gerade ihre Püppi an.
0: Okay, alles klar. Und nickt, also sie stimmt zu. Sie würde auch sagen 75.000.
1: Ja, ne? Nimmst du auf die 3, 75.000?
4: Ja.
2: Okay, und dann habt ihr natürlich recht. Ja, es ist wirklich so. 75.000 Hunde,
0: so
2: ja.
0: So traurig, muss man sagen.
2: Ja, so traurig. Sitzen aktuell in deutschen Tierheimen und die durchschnittliche Verweildauer liegt bei 148 Tagen, also etwa 5 Monate. Listenhunde sogar 15 Monate, also da dauert es noch länger. Also alle, die vielleicht einen Hund sich zulegen wollen, erstmal im Tierheim gucken und dann erst einen Hund kaufen.
0: Ja, und ihr bekommt das Futtergeld. Also nicht ihr, sondern eure Katzen, euer Hund. Hase. Ja. Ronny, liebe Grüße nochmal an alle und Dankeschön fürs Mitspielen.
1: Dankeschön. Ja? Ich grüße meine Frau, die so fleißig ist und die ins Herzen.
0: Okay, also dann schöne Grüße auch von uns. Tschüss.
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0: Morgen. Es ist jetzt 8:12.
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2: Und da gehen heute mal Grüße raus an die kleinen Mädels und Jungs der neu sanierten Kita Zschachwitzer Gartenkinder auf der Bahnhofstraße. Gartenpädagogik ist dort der neue Schwerpunkt. Es gibt ein großes neues Außengelände mit vielen Beeten und die Kita hat sogar einen eigenen Pool. Heute Nachmittag wird der Neustart mit einem großen Gartenfest gefeiert. Interessierte Familien sind herzlich eingeladen, mal gucken zu kommen. 15 Uhr geht's los bei den Zschachwitzer Gartenkindern auf der Bahnhofstraße.
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11: mit Lutz Escher. Weil die DVB an der Liststraße neue Wartehäuschen aufbauen, werden die Straßenbahnlinien 3 und 13 heute und morgen umgeleitet. Sie fahren nur noch bis zum Großen Hainer Platz. Wer weiter zum Wilden Mann will, muss an der Harcourtstraße in die 43 umsteigen. Die Dresdner Bäder haben eine Online-Umfrage zu den Öffnungszeiten gestartet. Es geht darum, ob die aktuellen Zeiten für Saunen, Frei- und Hallenbäder alltagstauglich oder Anpassungen nötig sind. Der Dresdner Zoo hat sich von einer Giraffe getrennt. Das Weibchen Gaia ist umgezogen und lebt jetzt in Belgien. Hintergrund ist der ausbleibende Nachwuchs. Jetzt soll es Gaia mit einem anderen Zuchtbullen versuchen, so die Züchter. Die Bundesregierung schließt heute ihre Kabinettsklausur ab. Das schwarz-rote Kabinett spricht dabei über die Folgen von Hitze und Dürre in Deutschland und berät über Maßnahmen zu Anpassung und zum Schutz.
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13: Einen wunderbaren Start in den heutigen Mittwoch. Liebe Unheilig-Fans, nicht in Panik geraten. Das Unheilig-Konzert am Freitag, das fällt definitiv nicht ins Wasser. Da gibt's sogar herrlich viel Sonnenschein. Heute, ja, da heißt es Augen zu und durch. 21 Grad die Höchstwerte. Ziemlich grau den ganzen Tag. Es kann auch immer wieder Regen geben. Morgen der Tag, der wird dann schon etwas aufgelockerter. Und der Freitag, wie gesagt, dann sehr, sehr schön mit viel Sonnenschein und bis zu 28 Grad, so wie es gerade aussieht. Und auf den Straßen haben wir einen Unfall auf der A4 Richtung Chemnitz zwischen Siebenlehn und Berbersdorf. Der Verkehr wird an der Unfallstelle vorbeigeführt. Und der neueste Blitzer steht auf der Tennichtstraße stadteinwärts. Gute Fahrt.
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5: Das wäre schön, weil wir haben ja gleich was Schönes. Und zwar die André und die Morgenmädels Schulstunde. Wir sind wieder unterwegs und bringen 500 Euro für die Klassenkasse mit.
4: Und wie das genau funktioniert, das fassen wir gleich nochmal zusammen. Jetzt wünschen wir erstmal einen schönen guten Morgen. Es ist kurz vor 8:30.
5: Morgen. Hi.
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1: Guten Morgen, wir starten mit trübe Tassenwetter, es lockert aber Stück für Stück auf und die Temperaturen bei uns in Dresden, die gehen auf 22 Grad rauf heute und auf den Straßen haben wir einen Unfall auf der A4 in Richtung Chemnitz zwischen Siebenlehn und Berbersdorf. Ansonsten läuft alles störungsfrei. Ich wünsche eine gute Fahrt und einen wunderschönen Mittwoch.
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0: hier gerade. Deutschland schickt den Film Every Time zur Oscar-Verleihung als bester internationaler Film. Every Time, noch nichts von gehört.
1: Du? Nee.
0: Ich habe mal gerade geguckt, dass da geht es um eine Familie, Ella, ach so, und die jüngere Tochter wird aus dem Leben gerissen. Ja, jetzt ist also tragisch. Es geht also praktisch um eine tragische Familiengeschichte und wie der Verlust eines Kindes dort bewältigt wird in der Familie, Trauer, Aufarbeitung und so weiter und so fort. Every Time, jetzt warte mal, das spielt jetzt nicht unbedingt die erste Riege der deutschen Schauspieler mit. Muss ja auch nicht. Ja. Aber es ist bestimmt ein bewegender Film. Wollt ja nur mal Bescheid sagen, vielleicht mal abspeichern im Hinterkopf. Every Time, der deutsche Beitrag zur Oscarverleihung als bester internationaler Film. So, jetzt kommt noch kurz die Wetterpraktikantin ins Spiel, weil unser Chefmeteorologe Micha Klein ist ja nicht da. Ja, jetzt filmreif heute, das Wetter.
1: Kinowetter.
0: Kinowetter, ja, könnte man durchaus sagen, ja.
1: Also vielleicht mal wieder ins Kino gehen, weil heute ist es eher unbeständig. Kann immer mal ein paar Schauer geben, ein bisschen wechselhaft. Hier und da auch ein paar Auflockerungen. Ja, Temperaturen kommen so auf 20, 21 Grad. Morgen soll es dann sehr schön werden. Also für den Donnerstag kriegen wir wahrscheinlich sehr viel Sonne und Werte über der 25 Grad Marke. Nicht überall, aber könnte klappen.
0: Geht doch. Ja. Wunderbar. So, jetzt noch eins.
1: Kakao?
0: Käffchen.
1: Kakao.

0: 12 Minuten vor 9. Einen schönen Mittwochmorgen. VW-Boss Oliver Blume wird heute im Zwickauer Werk erwartet, natürlich mit Hochspannung. Erwartet ist da genau das richtige Wort, denn tatsächlich sind die Erwartungen bei der Belegschaft hoch. Natürlich vor dem Hintergrund, dass im Moment sehr viel über massive Einschnitte spekuliert wird. Was heute sonst noch passiert, das fassen wir auch gleich zusammen hier bei uns für Sie in den Nachrichten.
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11: Mit Lutz Escher. Weil die DVB an der Haltestelle Liststraße neue Wartehäuschen aufbauen, werden die Straßenbahnlinien 3 und 13 heute und morgen umgeleitet. Sie fahren nur noch bis zum Großenhainer Platz. Wer von dort weiter in den Dresdner Norden will, muss ein paar Meter weiter bis zur Harcourtstraße laufen. Von dort fährt die Ersatzlinie 43 bis zum Wilden Mann. An der Haltestelle Großenhainer Straße, Fürzreuther Straße halten während der Bauarbeiten zusätzlich die Buslinien 81, 477 und 478 Richtung Bahnhof Neustadt. Die Frauenkirche feiert am Abend den 300. Jahrestag ihrer Grundsteinlegung. Dynamo Dresden und die Stiftung Frauenkirche setzen dabei ein gemeinsames Zeichen für Frieden und Zusammenhalt in der Stadt. Mehr von Jens Umbreit.
12: Beide Institutionen der Stadt haben zu dieser Jubiläumsveranstaltung geladen. Das Motto Frieden auf unseren Plätzen. Das Ganze mit Musik und prominenten Gästen, unter anderem auch dem Zweitligateam und der Frauenmannschaft der SGD. Dynamo und die Frauenkirche kooperieren im kommenden Jahr und wollen im Rahmen dieses Abends auch über gemeinsame Projekte informieren.
11: Der Dresdner Zoo hat sich von einer Giraffe getrennt. Das Weibchen Gaia ist umgezogen und lebt jetzt im Zoo Plankendale in Belgien. Hintergrund sind die ausbleibenden Zuchterfolge mit Giraffenbulle Dico. Weil sich nach 10 Jahren immer noch kein Nachwuchs eingestellt hat, wurde entschieden, das Weibchen mit einem anderen Zuchtbullen zusammenzubringen. Der Umzug erfolgte im Rahmen des europäischen Erhaltungszuchtprogramms. Die Bundesregierung schließt heute ihre Kabinettsklausur ab. Das schwarz-rote Kabinett spricht dabei über die Folgen von Hitze und Dürre für Deutschland und berät über Maßnahmen zur Anpassung und zum Schutz. Beschlüsse soll es auf Schloss Neuhardenberg noch nicht geben. Weiteres Thema in der Ministerrunde ist das Wirtschaftswachstum. In München können Fahrgäste bald in fahrerlose Taxis einsteigen. Die Google-Schwesterfirma Waymo plant, Ende 2027 einen fahrerlosen Taxidienst in Betrieb zu nehmen. München wird damit die erste Stadt in der EU mit diesem Angebot. In einer Erprobungsphase werden in den nächsten Wochen die Wagen zunächst das Straßennetz erfassen und dabei noch von geschultem Personal am Steuer gelenkt.
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13: Einen wunderschönen guten Morgen. Ja, die Temperaturen bei uns in Dresden, die gehen auf 22 Grad rauf und es ist ganz schön uselig da draußen. Kann immer mal Regen geben, es soll aber im weiteren Tagesverlauf dann so langsam auflockern. Morgen der Tag, der wird dann überwiegend sonnig und warm mit Temperaturen um die 27, 28 Grad. Das kann man kaum glauben, wenn man das heute da so sieht, was sich da draußen abspielt. Der Freitag, der wird erstmal sonnig werden, gegen Nachmittag dann ein paar mehr Wolken. Kleinere Schauerwahrscheinlichkeit gibt's auch, es bleibt aber weiter warm und auf den Straßen. Da haben wir einen Unfall auf der A4 Richtung Chemnitz zwischen Siebenlehn und Berbersdorf. Da geht es aber an der Unfallstelle vorbei. Ansonsten haben wir nichts weiter. Gute Fahrt.
0: Alles klar. Dankeschön, Miri.
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0: Jetzt aber laut sagen.
1: Unser Reporter-Team, ich sag's Ihnen, die sind nonstop unterwegs und gucken, was so passiert.
0: Ja. Und kommen gleich wieder zum Einsatz. Ja, wir sind überall da, wo es was zu berichten gibt. Und genau das passiert eben gleich.
1: So, vorher wünschen wir Ihnen aber erstmal einen guten Start in diesem Mittwochmorgen, der 26. August heute. Ja, kommen Sie gut rein.
0: 9:04.
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1: Ein Ort zum Geschichten erzählen, kennenlernen oder einfach mal gemütlich quatschen, den gibt's jetzt hier am Heppkeplatz. Und zwar steht hier die Erzählbank. Das ist eigentlich erstmal eine ganz normale Parkbank mit einem kleinen Schild dran, auf dem Erzählbank steht, soll aber signalisieren, hey, ich hab einfach mal Lust, mich auszutauschen. Jeden Dienstag ist hier außerdem eine Ansprechperson von der Seniorenhilfe vor Ort. Und ich habe hier auch schon mal die ersten Anwohner getroffen, die sich darüber freuen.
2: Ja, das ist sehr, sehr gut, dass man sich mal sehr richtig austauschen kann.
3: Es geht ja darum, nicht vereinsamen, sondern dass man wirklich hier ins Gespräch kommt und vielleicht auch mal Probleme lösen kann gemeinsam, weil der eine weiß doch mehr als der andere und man kann sich austauschen.
4: Kann man sich auch ab und zu mal nützliche Tipps geben.
3: Ja, genau, kann sogar ein Kochrezept sein.
2: Weiß irgendwas erfährt man immer, was man nicht weiß und das ist schon gut.
1: Ja, also eine schöne Aktion, die natürlich auch von allen Altersklassen genutzt werden darf und soll. Ich bin Pauline Möckel und sag damit liebe Grüße vom Heppkeplatz.
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8: mit Lutz Escher. Dass ein Planungsteam seinen Entwurf für die neue Carola-Brücke scheinbar der öffentlichen Meinung anpasst, sorgt bei den anderen Planern für Unmut. Dem Stadtrat müsse klar sein, was Gegenstand der Entscheidung ist, kritisiert das Büro LAP. Die AWO-Kita in der Bahnhofstraße hat sich nach einer umfassenden Sanierung in Schachwitzer Gartenkinder umbenannt und setzt künftig voll auf Gartenpädagogik. Den Neustart feiert die Einrichtung heute Nachmittag mit einem großen Gartenfest. Volkswagen-Konzernchef Blume wird heute zu einer außerordentlichen Betriebsversammlung im VW-Werk Zwickau erwartet. Die Linke im Landtag fordert eine klare Standortgarantie und eine Strategie für bezahlbare E-Modelle. Auf einem Volksfest in Hamburg haben 23 Fahrgäste eines Kettenkarussells rund 3 Stunden in großer Höhe festgesessen. Das Fahrgeschäft war am Abend nach einem technischen Defekt stehen geblieben.
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10: Einen wunderschönen guten Morgen, ja. So klassisches Kinowetter heute bei uns in Dresden. 22 Grad die Höchstwerte, ein ziemlich regnerischer Vormittag. Im Tagesverlauf soll es aber tatsächlich auch mal ein paar Auflockerungen geben. Morgen, der Tag, der wird dann überwiegend sonnig werden, so wie es aussieht. Und mollig warm, kann man gar nicht glauben. 27 Grad die Höchstwerte, bisschen windig wird's werden am Freitag. Da starten wir erstmal mit Sonnenschein. Gegen Nachmittag ein paar mehr Wolken, so wie es aussieht. Und auf den Straßen, da haben wir einen Stau auf der A4. Hier in Richtung Chemnitz zwischen Siebenlehn und Berbersdorf hat es einen Unfall gegeben. Da geht es aber langsam an der Unfallstelle vorbei. Und geblitzt wird auf der Tennichstraße stadteinwärts. Gute Fahrt.
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1: Doch, so ein klassischer Kinotag heute, klassisches Kinowetter. Und in der Schauburg gibt es ein ziemlich interessantes Programm. Um 18.30 Uhr eine deutsche Komödie, Steckerlfisch-Fiasko. Die läuft auch nochmal um 20.30 Uhr. Oder, wenn Sie ein bisschen mehr Zeit mitgebracht haben, 20 Uhr, die Odyssee, der dauert ja fast 3 Stunden. Was man unbedingt gesehen haben sollte, ist The Invite, ein Film mit Penelope Cruz und Edward Norton. Herrlich, um 18 Uhr beginnt das Ganze.
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0: Hey.
1: Das war der Mittwoch bei André und die Morgenmädels.
2: Gerade eben kam ja zur Sprache, dass die Christine eigentlich nicht mehr Christine heißen möchte, sondern Einhorn. Beziehungsweise mit Nachnamen vielleicht Einhorn. Nachnamen.
3: Wir haben ja eine Kollegin, unsere Cindy Einhorn. Ja. Und da dachte ich gerade so, stellt euch mal vor, ich habe ja ein kleines Einhornproblem. Stellt euch vor, ich könnte Einhorn heißen.
2: Ja. Kann man einfach seinen Namen ändern? Wie ist das?
3: Wir haben gerade gegoogelt und als Erwachsener kannst du den jetzt nur ändern, wenn er irgendwie Anstöße, also keine Ahnung, so Mühe oder sowas. Also wenn du so einen Namen hast, wo du jetzt glaubhaft erklären kannst, dass es blöd ist, sich damit vorzustellen.
2: Okay, aber hart ist doch irgendwie schon anstößig.
4: Ich glaube, wenn man starke psychische Probleme hat, dann kann man das auch
3: ändern lassen. Ich stelle mir gerade vor, wie ich zum Einwohnermeldeamt gehe und sage, hallo, ich bin die Christine, ich habe starke psychische Probleme, ich möchte gerne Einhorn heißen. Ich weiß nicht, ob die das durchgehen lassen.
2: Ich glaube, die schicken dich dann erstmal
4: in die Klinik. Ja? Ja. Nee, warte mal, du kannst dich doch als Einhorn identifizieren, also du kannst doch sagen, ich identifiziere mich mit einem Einhorn, ich fühle mich wie ein Einhorn. Das passt doch auch in die heutige Zeit, da gibt es so Leute, die leben als Füchse und so.
2: Ich bin, ja richtig, genau. Ich bin ein transsexuelles Einhorn.
3: Und das steht dann in meinem Ausweis.
5: Und wenn du straffällig wärst, kommst du nicht ins Gefängnis, sondern in den Zoo.
2: Ja. Micha Klein ist ja nicht da. Unser Chefmeteorologe ist ja im Urlaub. Ja. Ich spiele ja mit dem Micha Klein immer ein kleines Quiz.
3: Ja. Ah, der ist ja nicht da. Insofern kannst du leider auch kein Quiz spielen.
2: Würde ich jetzt mit dir mal kurz spielen?
3: Ja, ich bin doch aber nur die Wetterpraktikantin.
2: Naja, aber das ist doch ja, Praktikanten sind ja manchmal wirklich die Stütze des Unternehmens. So ist es auch bei uns.
3: Ich würde dir einen Kaffee holen in der Zwischenzeit.
2: Heute vor 70 Jahren, exakt auf den Tag genau, erschien die erste Bravo, die Jugendzeitschrift im Westen. Okay. Ja, wir hatten ja die Fröse hier, dort war es die Bravo. Am 26. August 1956. Wer war denn auf dem Titelcover dieser ersten Ausgabe? War das Billy Idol? War das Marilyn Monroe? Oder waren es die Beatles? Weißt du nicht?
3: Ich habe auch nie Bravo, das war sogar, ich war so ein anderes Kind. Ich war so Anti-Bravo. Ich hatte auch nie irgendwelche Starschnitte irgendwo an der Wand. Ich hatte eher ein Herz für Tiere.
2: Ja, und ja das glaube ich.
3: Wirklich, ja. Mit Freunden sah es auch nicht so gut aus.
2: Na, dann kannst du es natürlich.
3: Also ich würde jetzt die Beatles nehmen.
2: Die Beatles, 56.
3: Ich, was weiß ich denn?
2: Billy Idol nicht. Marilyn Monroe auch nicht.
3: Die würde ich ausschließen. Ich glaube, eine Frau auf der Titelseite 19... Nee, ich glaube das nicht.
2: Soll ich mal einloggen?
3: Ja, lock halt ein.
2: Du sagst, die Beatles waren's? Hm? Und die Beatles sind... Leider falsch. Liebe Wetterpraktikantin, die Beatles sind falsch. Ihre erste Single erschien 1962. Ach, love, love me do, you know I love you. Das war ein bisschen später, die Beatles. 56, wie gesagt, die erste Bravo-Ausgabe. Billy Idol ist 56, glaube ich, erst geboren. Sowas in der Ecke.
3: Das war nicht, das ist die Marilyn Monroe.
2: Es war Marilyn Monroe.
3: Ehrlich?
2: Ja, erste Titelcover war Marilyn Monroe.
3: Das ist doch jetzt... War jetzt auch unfair, ne? Ich meine, du musst es ja wissen. Du hast es wahrscheinlich.
2: Ja, genau, ja. Sie hat mich damals angerufen und gefragt, du Ante, sag mal, kann ich das machen?
3: Okay. Hast du gesagt, klar.
2: Gut. Also, du gibst das Käffchen aus und jetzt noch ganz kurz die Wetteraussichten, liebe Wetterpraktikantin.
3: Sag mal.
2: Oder kannst du das auch nicht?
3: Ja, ich habe ja bei Micha

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6: Mit Lutz Escher. Dass ein Planungsteam seinen Entwurf für die neue Carola-Brücke scheinbar der öffentlichen Meinung anpasst, sorgt bei den anderen Planern für großen Unmut. Es müsse allen klar sein, was Gegenstand der Entscheidung ist, heißt es vom Büro LAP. Transparenz und Gleichbehandlung aller Bewerber seien gefährdet, wenn die Politik wesentliche Veränderungen eines Entwurfs bereits vor Abschluss des Verfahrens erwarte, sagte LAP-Prokurist Tobias Mansperger. Im Ringen um die Zukunft des Lingner Schlosses gibt es einen neuen Player, die Bietergruppe Ein Schloss für alle mit 15 Gesellschaftern. Bauunternehmer Frank Wiesner sagte uns, man wolle das Schloss im Sinne der Stadtgesellschaft sanieren und betreiben.
7: Also ich denke, in Dresden ist wichtig, dass dauerhaft sichergestellt ist, dass das Schloss zugänglich ist. Dazu gehört eine gute Gastronomie im Schloss, die also permanent auch ansprechbar ist, wo ich hingehen kann, wo man aber eben auch im Biergarten vielleicht mal nachmittags kurz vorbeischauen kann. Wir haben auch viele Touristen, der Bus, der die Touristen hier befördert, der hält ja auch dort, und natürlich brauchen wir dort einfach einen Anziehungspunkt, wo Leute hingehen können und wo es sicher geöffnet ist.
6: Der Stadtrat entscheidet nächste Woche über die vorliegenden Angebote. Die AWO-Kita Bahnhofstraße startet nach umfassender Sanierung mit neuem Namen und neuem Konzept. Sie nennt sich jetzt Schachwitzer Gartenkinder. Denn Gartenpädagogik ist künftig der Schwerpunkt der Kita. Das große Außengelände bietet dafür ideale Voraussetzungen. Beim Säen, Pflegen und Ernten lernen die Kinder den Kreislauf der Natur kennen und sie erleben, was durch ihr eigenes Handeln entsteht. Heute Nachmittag wird der Neustart mit einem Gartenfest gefeiert. Heute eröffnet die weltgrößte Computerspielmesse, die Gamescom, in Köln. Thomas Bremser berichtet.
8: Rund 350.000 Gaming-Fans werden hier in den nächsten Tagen erwartet, gut zwei Drittel davon aus dem Ausland. Die Gaming-Branche ist für die Wirtschaft enorm wichtig, das zeigt sich auch an der politischen Prominenz. Neben Finanzminister Klingbeil und Forschungsministerin Bär wird erstmals auch ein Bundespräsident auf der Messe sprechen. Frank-Walter Steinmeier ist Gastredner beim Gamescom-Kongress.
6: Die geplante Zuckersteuer könnte deutlich mehr Getränke betreffen als gedacht. Auch Fruchtsäfte, Smoothies und Produkte wie Hafermilch sind von der Steuer betroffen. In der Union gibt es schon jetzt Kritik an den Plänen. Man werde bei der Beratung im Bundestag noch genau prüfen, wie die Zuckersteuer ausgestaltet wird.
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10: Naja, wirklich gemütlich sieht's nicht aus draußen, aber man kann sich's ja auch drinnen schön muckelig machen und es soll Stück für Stück auflockern. Jetzt am Vormittag kann's auch noch den ein oder anderen Tropfen geben. Die Temperaturen gehen auf 22 Grad rauf. Morgen der Tag, der wird überwiegend sonnig werden und auch sehr warm. Da geht's nämlich ordentlich nach oben mit den Temperaturen, 27 Grad die Höchstwerte. Der Wind kann ein bisschen auffrischen und der Freitag, der startet erstmal sonnig, später zieht sich's zu und dann gibt's auch eine Schauer- und Gewitterwahrscheinlichkeit. Bleibt aber weiter warm. Und Achtung, Unfall auf der Borsbergstraße stadtauswärts, kurz vor der Müller-Berset-Straße. Und geblitzt wird auf der Keulenbergstraße beidseitig. Gute Fahrt.
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13: Live und in Farbe am Mittwoch gleich mit einer ganz frischen Mega-Zusammenarbeit. Jennifer Lopez und David Guetta, Save Me Tonight. Außerdem gehen wir gleich in die 80er zurück. Cindy Lauper kommt mit Girl Just Wanna Have Fun. Und wir starten mit Purple Disco Machine. Die erste Hithalbe Stunde des Tages. Hier ist Substitution. Und Ihnen einen wunderschönen Mittwoch mit uns.
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1: Jennifer Lopez und David Guetta. Save Me Tonight.
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0: Wir sind bei der Arbeit am Mittwoch. Gleich bei uns eine Band, eine Boyband, die in den späten 90ern und frühen 2000ern eines der beliebtesten Cover- und Postermotive der Bravo in Deutschland war. Heute wird die Bravo genau 70, gucken wir auch gleich drauf. Und davor spielen wir eben NSYNC und Tearing Up My Heart. Das und noch ganz viel mehr. Gleich hier bei mir.
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8: Wenn man sich ganz doll anstrengt, dann kann man sie erkennen. Ein paar kleine Wolkenlücken, das dauert wahrscheinlich noch eine Weile, bis es ordentlich auflockert. Die Temperaturen bei uns in Dresden, die gehen auf 22 Grad rauf. Wetter ist eher wechselhaft. Morgen bleibt es dann überwiegend sonnig und sehr warm. Die Temperaturen, die gehen ein ordentliches Stück nach oben auf bis zu 27 Grad streckenweise. Und auf den Straßen, da haben wir momentan ein paar Blitzer, und zwar Albertbrücke Richtung Sachsenplatz und Keulenbergstraße beidseitig. In Meißen steht auch noch eine auf der Rauenthalstraße stadteinwärts. Und falls Sie auch noch irgendwas gesehen haben, scheuen Sie sich nicht, rufen Sie mich gerne an 03x800 und die 4.
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0: Und es gibt noch eine wichtige Ergänzung, Miri.
8: Ja, zwei, um genau zu sein. A4, Dresden Richtung Chemnitz, zwischen Dreieck Dresden West und der Raststätte Dresdner Tor Nord. Ein liegen gebliebenes Auto auf der rechten Spur, bitte Vorsicht. Und auf der A72, Chemnitz Richtung Hof, an der Abfahrt Zwickau West, ist leider ein Hund unterwegs. Bitte, bitte vorsichtig fahren, A72, Chemnitz Richtung Hof, an der Abfahrt Zwickau West. Ein Hund ist dort unterwegs. Passen Sie bitte gut auf.
0: Dankeschön, Miri. Jetzt haben wir alles zusammen.
8: Ja, gerne.
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0: Und Miri ist auch da, und zusammen wünschen wir Ihnen einen ganz schönen Mittwoch.
8: Genau, schönen Tag.

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0: Stars und Sternchen erzählen uns ihre Geschichten über Künstler und Songs, die sie beeinflusst haben, an die sie besondere Erinnerungen haben. Heute mit dem Graf von Unheilig, der am Freitag und Samstag Open Air bei den Filmnächten am Dresdner Elbufer singen wird. Dort, wo sich Unheilig vor genau 10 Jahren von ihren Fans verabschiedet hatten. Jetzt, 10 Jahre später, das Comeback und das wird ein großes Wiedersehen.
3: Wenn wir zu den Konzerten gehen, werden ja bei den Konzerten Leute sein, diese ganzen Menschen, die da früher auch gekommen sind, die ich ja 10 Jahre nicht gesehen habe. Und ich weiß noch immer, wie die erste Reihe vorne aussieht. Ich kenne ganz viele Gesichter. Ich habe die immer noch vor Augen. Und ich weiß, wer dann da steht.
0: Und die Fans freuen sich auf die beiden ausverkauften Konzerte. Nicht nur die.
3: Dass das jetzt so ist, dass die alle irgendwie direkt ausverkauft sind und alle Leute irgendwie sich darauf so tierisch freuen. Ich habe damit nicht gerechnet. Und das ist natürlich Wahnsinn. Das ist ein Riesengeschenk, das ist eine schöne Bestätigung. Und es zeigt mir so ein bisschen, ich habe im Leben immer so Leute getroffen, die mehr an also mich geglaubt haben, als ich also selber.
0: Und heute Nachmittag kommt Ihre Chance, trotz ausverkaufter Konzerte noch dabei zu sein. Mein lieber Kollege Roman Knoblauch setzt Sie gegen 4 auf die Gästeliste. Und jetzt zurück zum Graf und zu deinem besonderen Musikmoment. Der hängt mit dem Musiker Andreas Burani zusammen.
4: Den Andreas Burani habe ich bei der Echo-Verleihung 2011 kennengelernt und da sind wir ins Gespräch gekommen. Irgendwann stand dann auch so fest, dass er mit auf die Lichter der Stadt-Tour geht. Und dann habe ich ihn gefragt, ob er sich ein Duett vorstellen könnte. Und er hat direkt zugesagt. Dann haben wir einen Tag in Köln verbracht, im Studio, sind kreativ gewesen und so ist das Lied Wie wir waren entstanden. Ganz lieber netter Mensch.
0: Und das hören wir jetzt. Unheilig und Andreas Burani, Wie wir waren.
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0: Es ist gleich 11:15.
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0: Heute ist ein besonderes Datum, der 26.08.26, denn heute vor genau 70 Jahren gab es die allererste Ausgabe der Bravo. Und ich weiß nicht, wie es Ihnen geht, aber für mich war die Bravo ein ganz wichtiger Teil meiner Kindheit und Jugend. Es waren meine Stars drin, Songtexte, Aufklärung, tolle Home-Stories und vor allem auch tolle Poster. Mein ganzes Kinderzimmer hing voll damit, mit David Hasselhoff, mit Roxette, mit Sandra und mit noch so vielen mehr. Und wir gratulieren heute der Bravo zum 70. und erinnern uns, welche Poster hingen denn bei Ihnen und bei euch an der Wand? Woran erinnert ihr euch in Sachen Bravo? Schickt mal bitte eine Sprachnachricht rüber. 0351 32 33 34 35 0351 32 33 34 35.

0: Zwei Minuten nach 10:45. 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Die geplante Zuckersteuer könnte deutlich mehr Getränke betreffen als gedacht. Wir informieren Sie gleich über alle Themen dieses Tages in unseren Nachrichten 10:45.
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13: Mit Lutz Escher. Die Dresdner Frauenkirche feiert heute den 300. Jahrestag ihrer Grundsteinlegung. Zu diesem besonderen Jubiläum gibt es am Abend eine Festveranstaltung. Einzelheiten von Michaela Stahl.
14: Das Motto lautet Frieden auf unseren Plätzen. Und dabei setzen die SG Dynamo Dresden und die Stiftung Frauenkirche ein gemeinsames Zeichen für Zusammenhalt und Verantwortung. Beide Institutionen kooperieren und wollen in den kommenden Monaten verschiedene gemeinsame Aktivitäten und Projekte im Jubiläumsjahr veranstalten. Mit dabei sind heute Abend auch prominente Gäste aus dem Stadt- und Vereinsleben. Die Andacht beginnt um 18 Uhr.
13: Die Dresdner Bäder GmbH hat eine Kurzumfrage zu den aktuellen Öffnungszeiten gestartet. Ziel ist es, ein besseres Bild davon zu bekommen, wie Bade- und Saunagäste die Zeiten im Alltag erleben und wo Bedarf für Anpassungen besteht. Bäderchefin Annette Scheibe-Zockhoff betont, dass es keine Abstimmung über längere oder kürzere Öffnungszeiten ist, sondern Wünsche für den Besuch erfragt werden. Mitmachen kann man bis Ende November über die Website der Dresdner Bäder oder über einen QR-Code, der in den jeweiligen Kassenbereichen aushängt. Der Dresdner Zoo hat sich von einer Giraffe getrennt. Das Weibchen Gaia ist umgezogen und lebt jetzt im Zoo Plankendale in Belgien. Hintergrund sind die ausbleibenden Zuchterfolge mit Giraffenbulle Dico. Weil sich nach 10 Jahren immer noch kein Nachwuchs eingestellt hat, wurde entschieden, das Weibchen mit einem anderen Zuchtbullen zusammenzubringen. Der Umzug erfolgte im Rahmen des europäischen Erhaltungszuchtprogramms. Zum Start der Gamescom in Köln hat die Bundesregierung mehr Geld für die Games-Branche zugesagt. In diesem und im nächsten Jahr sollen jeweils 120 Millionen Euro an Fördergeldern fließen. Das sagte Finanzminister Lars Klingbeil dem Kölner Stadtanzeiger. Ihm sei wichtig, dass die Standortbedingungen für die Games-Branche und die Digitalwirtschaft insgesamt besser werden, so der SPD-Politiker. Die Verbraucherzentralen schlagen Alarm. Immer mehr Leute ärgern sich über Verträge, die ihnen aufgedrängt werden, etwa für Bücher, Zeitschriften oder Glücksspiele. Im ersten Halbjahr sind mehr als 24.000 Beschwerden eingegangen, 7% mehr als im Vorjahr. Die Forderung von Verbandschefin Ramona Popp: Verträge, die am Telefon abgeschlossen werden, sollen erst gültig sein, wenn sie später schriftlich bestätigt werden.
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14: Also eins kann man auf jeden Fall übers Wetter sagen, es ist sehr abwechslungsreich. Es kann schon immer mal auflockern heute im Laufe des Tages und auch etwas freundlicher werden. Momentan ist noch ziemliches trübe Tassenwetter. 22 Grad die Höchstwerte bei uns in Dresden. Morgen wird es dann auf jeden Fall deutlich schöner mit viel Sonnenschein und auch mit deutlich wärmeren Temperaturen. Soll streckenweise auf bis zu 27 Grad raufgehen. Und am Freitag starten wir mit Sonnenschein, später dann ein paar mehr Wolken, eventuell auch ein Schauer oder mal ein Gewitter. Und auf den Straßen, da haben wir momentan einen Blitzer auf der Albertbrücke Richtung Sachsenplatz und Keulenbergstraße beidseitig steht auch noch einer. Ansonsten läuft alles störungsfrei.
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0: Live am Mittwoch. Ich freue mich ganz sehr, dass Sie sich für uns entschieden haben. Wir starten jetzt ganz schnell rein in die nächste Hithalbe Stunde. Da haben wir gleich die 80er mit Depeche Mode, Everything Counts. Und los geht's mit Purple Disco Machine und Sophie and the Giants. Erster Riesenhit, Hypnotized um 6 vor 11.
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0: Mika. Relax, take it easy. Und das ist ein sehr gutes Stichwort, denn wir reden gleich über ihren nächsten Familienkurzurlaub, den sie bei uns dieses Wochenende gewinnen. Und auch wenn der Sommer heute eine kleine Pause macht, wir machen trotzdem Sommer. Gleich mit Katie Anaye und Summer Dreaming. Das und noch ganz viel mehr gleich hier bei mir.
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2: Ich spiele ja mit dem Micha Klein immer ein kleines Quiz.
3: Ja. Ah, der ist ja nicht da. Insofern kannst du leider auch kein Quiz spielen.
2: Würde ich jetzt mit dir mal kurz spielen?
3: Ja, ich bin doch aber nur die Wetterpraktikantin.
2: Naja, heute vor 70 Jahren erschien die erste Bravo, die Jugendzeitschrift im Westen. Am 26. August 1956. Wer war denn auf dem Titelcover dieser ersten Ausgabe? Billy Idol, Marilyn Monroe oder waren es die Beatles?
3: Ich habe nie Bravo, ich war so ein anderes Kind. Ich war so Anti-Bravo. Ich hatte auch nie irgendwelche Starschnitte irgendwo an der Wand. Ich hatte eher ein Herz für Tiere.
2: Ja, das glaube ich.
3: Ja. Mit Freunden sah es auch nicht so gut aus.
2: Na, dann kannst du es natürlich.
3: Also ich würde jetzt die Beatles nehmen.
2: Die Beatles sind leider falsch. Liebe Wetterpraktikantin, die Beatles sind falsch. Ihre erste Single erschien 1962. Ja. 56, wie gesagt, die erste Bravo-Ausgabe. Billy Idol ist 56, glaube ich, erst geboren. Sowas in der Ecke.
3: Das war nicht, das ist die Marilyn.
2: Es war Marilyn Monroe.
3: Ich meine, du musst es ja wissen. Du hast es wahrscheinlich
2: ja, genau. Ja. Sie hat mich damals angerufen und gefragt, du Ante, sag mal, kann ich das machen?
3: Okay. Hast du gesagt, klar.
2: Gut, ganz kurz, die Wetteraussichten, liebe Wetterpraktikantin.
3: Sag mal.
2: Oder kannst du das auch nicht?
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11: 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Naja, momentan haben wir noch ziemlich viele dicke Wolken am Himmel. Die Temperaturen, die gehen noch auf bis zu 22 Grad rauf bei uns in Dresden. Es kann aber sein, dass es Stück für Stück auflockert. Morgen der Tag, der wird auf jeden Fall schön sonnig werden und auch sehr warm. Die Temperaturen gehen ordentlich nach oben auf bis zu 27 Grad. Der Wind kann noch ein bisschen auffrischen, aber sonst wird das ein sehr, sehr schöner Donnerstag. Und auf den Straßen, da haben wir stockenden Verkehr auf der A4 Richtung Chemnitz zwischen Dresden-Altstadt und dem Dreieck Dresden-West. Und Blitzer auf der Keulenbergstraße beidseitig und Meißen-Rauntalstraße stadtauswärts. Achtung in der 30er-Zone. Gute Fahrt.
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0: Mit uns kommen Sie flott durch den Job an diesem Mittwoch. Jetzt mit New Legend.

0: Hier ist das offizielle Sommerradio, auch wenn es heute so ein bisschen grau und feucht ist. Wir machen trotzdem Sommer, oder? Eine Minute nach 11:30 jetzt.
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0: Schönen Mittwoch mit uns. 11:11.
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0: Wir feiern heute 70 Jahre Bravo. Heute vor 70 Jahren die allererste Ausgabe. Für viele Jahre ein treuer Begleiter durch die Teenie-Zeit. Vor allem Poster, Starschnitte, Dr. Sommer. Welche Erinnerungen habt ihr an die Bravo? Also mein Kinderzimmer hing voll mit Postern. Ganz viele David Hasselhoff-Poster waren dabei. Bisschen neidisch war ich auf einen Schulfreund von mir. Der hatte nämlich den großen Starschnitt. Was hing bei Ihnen und bei euch so im Kinderzimmer?
2: Hallo, hier ist die Franzi. Und mein Zimmer hing mit Backstreet Boys, Take That. Das waren meine Lieblingsstars.
0: Dankeschön, Franzi. Stimmt, Take That und Backstreet Boys waren ja auch immer sehr prominent vertreten in der Bravo. Eine Zeit lang habe ich die Bravo übrigens auch ausgetragen, so als Minijob neben der Schule. Wie war es bei euch? Welche Bravo-Erinnerungen gibt's? Schickt mir gerne mal eine Sprachnachricht drüber.

0: herzlich willkommen an diesem Mittwoch beim Lieblingsradio 12 vor 12.
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0: Tag 2 heute der Kabinettsklausur im brandenburgischen Neuhardenberg. Alles, was heute wichtig ist, von hier aus Deutschland und der Welt, gleich in unsere Nachrichten um 10 vor 12.
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8: Mit Lutz Escher. In Dresden ruft das Bündnis gegen Kürzungen zu Protesten gegen geplante Einsparungen bei sozialen Leistungen auf. Am 3. September soll unter anderem gegen Kürzungen im Gesundheitswesen, bei Pflege, Rente und sozialer Arbeit demonstriert werden. Kritisiert werden außerdem geplante Kita-Schließungen, Stellenabbau bei der Stadt und weniger Beratungsangebote. Unterstützt wird der Protest unter anderem von der Linken und Gewerkschaften. Im Ringen um die Zukunft des Lingner Schlosses gibt es einen neuen Player, eine Unternehmensgruppe mit 15 Gesellschaftern. Dem Stadtrat liegen somit zwei Betreiberangebote vor. Zum einen von den Unternehmern Oliver Kreider und Thomas Bohn. Und nun bewirbt sich auch die Gruppe Ein Schloss für alle, Bauunternehmer Frank Wiesner.
9: Also wir gehen von guten Chancen aus. Wir haben ja einigen Aufwand zeitlich und finanziell betrieben, um unser Angebot zu platzieren und gehen davon aus, dass wir einen Zuschlag bekommen.
8: Die Entscheidung fällt nächste Woche. Sachsens Regierung bringt heute den Entwurf für den Doppelhaushalt 2027 und 28 in den Landtag ein. In den kommenden Monaten beraten die Fraktionen über die geplanten Ausgaben von insgesamt rund 53,5 Milliarden Euro. Da CDU und SPD keine eigene Mehrheit haben, sind sie erneut auf Stimmen aus der Opposition angewiesen. Wegen geplanter Einsparungen werden schwierige Verhandlungen erwartet. Die weltgrößte Computerspielmesse Gamescom in Köln beginnt mit einem Ausstellerrekord. Es präsentieren sich deutlich mehr als 1600 Firmen, Verbände und andere Organisationen. Heute dürfen nur Fachbesucher auf die Gamescom. Ab morgen ist dann auch das allgemeine Publikum zugelassen. Ein Mitarbeiter des Frankfurter Flughafens ist an einer Malaria-Infektion gestorben. Ursache sollen importierte Mücken gewesen sein. Diese könnten im Juli etwa im Frachtraum eines Fliegers aus einem Malaria-Gebiet mitgereist sein. Nach Angaben des Flughafenbetreibers Fraport wurden insgesamt 6 Beschäftigte mit der Krankheit infiziert. Große Trauer um Dolly Parton. Popstar Elton John würdigte sie als gigantische Künstlerin. Schauspielerin Barbara Streisand sprach von einer wahren Naturgewalt. US-Präsident Trump ließ die Fahnen im ganzen Land für eine Woche auf Halbmast setzen. Dolly Parton erlag einem Krebsleiden und wurde 80 Jahre alt.
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10: Ja, bei dem Wetter machen wir uns einfach seelenerhellende Gedanken. Dann klappt das auch mit der guten Laune. Die Temperaturen bei uns in Dresden, die gehen auf 22 Grad rauf. Es ist ein ziemlich durchwachsener Vormittag und Mittag, aber es kann Stück für Stück auflockern. Morgen, das ist auf jeden Fall klar, wird ein sehr schöner Tag mit viel Sonnenschein. Und die Temperaturen gehen auch ordentlich nach oben auf bis zu 27 Grad. Und auf den Straßen, da stockt es ein bisschen auf der A4 in Richtung Chemnitz zwischen Dresden-Altstadt und dem Dreieck Dresden-West. Und Blitzer haben wir auf der Keulen. Bergstraße beidseitig und in Meißen immer noch auf der Rauenthalstraße stadtauswärts in der 30er-Zone. Ansonsten läuft alles störungsfrei. Gute Fahrt.
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0: Was haben wir live und in Farbe an diesem Mittwoch? Ich freue mich ganz sehr, dass Sie an meiner Seite sind. Wir machen uns jetzt erstmal eine entspannte Mittagspause, sofern das bei Ihnen schon soweit ist. Und dazu gibt es eine leckere halbe Stunde gleich mit Sommer Sound aus den 80ern von Laidback, Sunshine Reggae. Und los geht's mit Imagine Dragons um genau 6:12 Uhr.
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0: Mit viel Liebe geht's durch diesen Mittwoch. Das Lieblingsradio bei der Arbeit. Ich bin Marcel Wenzke, freue mich, dass Sie mit dabei sind. Wir liefern gleich ein ganz frisches Wetter- und Straßenupdate. Und dann bringen wir die Sonne ins Radio mit Wes und Alane. Mega Sommer 90er Sound. Das und noch ganz viel mehr gleich hier bei mir.
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15: Kleine Sommer- und Sonnenpause heute Nachmittag bei uns in Dresden, Stadt und Land. Relativ viele Wolken, ein bisschen Regen kann noch dabei sein. Es wird dann aber im Laufe des Nachmittags freundlicher. Die Höchsttemperaturen heute um 22 Grad. Morgen ist dann viel Sonne wieder dabei und es wird auch wieder sommerlich warm um 27 Grad. Am Freitag bis 29 Grad. Hallo auf die Straßen. Es rollt soweit keine größeren Probleme. Nur auf der A4 Görlitz Richtung Dresden zwischen Dresden Flughafen und Hellerau stockt es immer mal. Und wir haben noch die A13 Berlin Richtung Dresden zwischen Schwarzheide und Ruhland liegen gebliebenes Fahrzeug. Litzer, Meißen, Rauenthalstraße statt auswärts 30er-Zone.
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15: Und jetzt mit Wes und Leonie. Das sind die nächsten zwei bei uns.

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1: Noch so ein klassischer Kinotag heute, klassisches Kinowetter. Und in der Schauburg gibt's ein ziemlich interessantes Programm. Um 18.30 Uhr eine deutsche Komödie, Steckerfisch-Fiasko. Die läuft auch nochmal um 20.30 Uhr. Oder, wenn Sie ein bisschen mehr Zeit mitgebracht haben, 20 Uhr, die Odyssee, der dauert ja fast 3 Stunden. Was man unbedingt gesehen haben sollte, ist The Invite, ein Film mit Penelope Cruz und Edward Norton. Herrlich, um 18 Uhr beginnt das Ganze.
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0: gleich bei uns. Justin Timberlake, der ja sozusagen Dauergast in der Bravo war. Heute wird sie 70. Was ist denn die Bravo für euch? Was verbindet ihr damit?
1: Hallo Marcel, hier ist Hannah. Ach, die Bravos sind so eine schöne Erinnerung für mich. Ich habe mich immer so sehr auf die nächste Ausgabe gefreut und hatte sogar als Kind hinter meiner Tür ein Plakat von Vincent Weiss aus der Bravo. Und das durfte sogar viele, viele Jahre dort verweilen. Und ganz, ganz liebe Grüße ins Studio. Tschüss!
0: Ach, wie cool. Liebe Grüße zurück. Dankeschön, Hannah.
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0: mit Justin Timberlake. Eine Minute nach 12:45. Große Trauer um Dolly Parton. Popstar Elton John hat sie als gigantische Künstlerin gewürdigt. Schauspielerin Barbara Streisand sprach von einer wahren Naturgewalt. Dolly Parton wurde 80 Jahre alt. Wir informieren Sie gleich über alles, was heute wichtig ist, in unseren Nachrichten um 12:50.
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16: Mit Lutz Escher. Die Dresdner Frauenkirche feiert heute den 300. Jahrestag ihrer Grundsteinlegung. Zu diesem besonderen Jubiläum gibt es am Abend eine Festveranstaltung. Einzelheiten von Michaela Stahl.
17: Das Motto lautet Frieden auf unseren Plätzen. Und dabei setzen die SG Dynamo Dresden und die Stiftung Frauenkirche ein gemeinsames Zeichen für Zusammenhalt und Verantwortung. Beide Institutionen kooperieren und wollen in den kommenden Monaten verschiedene gemeinsame Aktivitäten und Projekte im Jubiläumsjahr veranstalten. Mit dabei sind heute Abend auch prominente Gäste aus dem Stadt- und Vereinsleben. Die Andacht beginnt um 18 Uhr.
16: Die Dresdner Bäder GmbH hat eine Kurzumfrage zu den aktuellen Öffnungszeiten gestartet. Ziel ist es, ein besseres Bild davon zu bekommen, wie Bade- und Saunagäste die Zeiten im Alltag erleben und wo Bedarf für Anpassungen besteht. Bäderchefin Annette Scheibe-Zockhoff betont, dass es keine Abstimmung über längere oder kürzere Öffnungszeiten ist, sondern Wünsche für den Besuch erfragt werden. Mitmachen kann man bis Ende November über die Website der Dresdner Bäder oder über einen QR-Code, der in den jeweiligen Kassenbereichen aushängt. Der Dresdner Zoo hat sich von einer Giraffe getrennt. Das Weibchen Gaia ist umgezogen und lebt jetzt im Zoo Plankendeel in Belgien. Hintergrund sind die ausbleibenden Zuchterfolge mit Giraffenbulle Dico. Weil sich nach 10 Jahren immer noch kein Nachwuchs eingestellt hat, wurde entschieden, das Weibchen mit einem anderen Zuchtbullen zusammenzubringen. Der Umzug erfolgte im Rahmen des europäischen Erhaltungszuchtprogramms. Zum Start der Gamescom in Köln hat die Bundesregierung mehr Geld für die Games-Branche zugesagt. In diesem und im nächsten Jahr sollen jeweils 120 Millionen Euro an Fördergeldern fließen. Das sagte Finanzminister Lars Klingbeil dem Kölner Stadtanzeiger. Ihm sei wichtig, dass die Standortbedingungen für die Games-Branche und die Digitalwirtschaft insgesamt besser werden, so der SPD-Politiker. Die Verbraucherzentralen schlagen Alarm. Immer mehr Leute ärgern sich über Verträge, die ihnen aufgedrängt werden, etwa für Bücher, Zeitschriften oder Glücksspiele. Im ersten Halbjahr sind mehr als 24.000 Beschwerden eingegangen, 7% mehr als im Vorjahr. Die Forderung von Verbandschefin Ramona Popp: Verträge, die am Telefon abgeschlossen werden, sollen erst gültig sein, wenn sie später schriftlich bestätigt werden.
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0: Heute Nachmittag ab und zu ein paar sonnige Momente bei uns in Dresden, Stadt und Land. Ansonsten viele Wolken und ein bisschen Regen bei um die 22 Grad. Morgen dann jede Menge Sonne und auch wieder wärmer. Morgen sommerliche Topwerte um 27 Grad. Am Freitag bis zu 29 Grad. Hallo auf die Straßen. A4 Görlitz Richtung Dresden zwischen Dresden Flughafen und Hellerau. Stop and go wegen der Baustelle. Und Blitze haben wir auf der B169 Riesa an der Abfahrt Weida Richtung Oschatz und in Meißen auf der Rauntalstraße stadtauswärts wird in der 30er-Zone geblitzt. Wenn Sie mehr entdecken, bitte kostenlos anrufen 03x800 und die 4 oder über WhatsApp Bescheid sagen. Danke.
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0: Live und in Farbe an diesem Mittwoch. Und den Sonnentanz, den wir jetzt als erstes tanzen in der nächsten halben Stunde, der hilft offensichtlich, denn morgen dann wieder viel Sonne und auch wieder sommerlich warm. Ab geht's jetzt also in diese halbe Stunde und ich freue mich, dass Sie mit dabei sind. Geht los.
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0: Alex Warren, Fever Dream.
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0: Mega Nummer. Natasha Bedingfield und Unwritten um 11:45. Wir begleiten Sie durch den Arbeitstag und wir freuen uns schon auf das nächste astronomische Highlight, das uns morgen bevorsteht. Wir reden in 11 Minuten ausführlich drüber und wir machen gleich aktuelle Musik an. Kato und John mit Turn the Lights Off. Das und noch ganz viel mehr gleich hier bei mir.
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0: Heute Nachmittag gibt's relativ viele Wolken bei uns in Dresden, Stadt und Land. Ein bisschen Sonne, wenn wir Glück haben. Höchsttemperaturen dazu um 22 Grad. Morgen dann den ganzen Donnerstag über viel Sonne und sommerlich warm wieder. Höchsttemperaturen um 27 Grad, Freitag bis 29. Hallo, auf die Straßen A4 Chemnitz Richtung Dresden, zwischen Dresden-Neustadt und Dresden-Hellerau, Tagesbaustelle. Dort staut es sich, also quasi eine Tagesstaustelle ist das dann. A17 Prag Richtung Dresden, zwischen Grenzübergang Breitenau-Schönwald und Bad Gottleuba, 2 Kilometer Stau plus 11 Minuten. Blitzer B169 Riesa an der Abfahrt Weida Richtung Oschatz. Gute und sichere Fahrt für Sie.
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0: Gleich die 90er mit den Backstreet Boys und jetzt Turn the Lights Off. Schönen Mittwoch.

0: 90er Sound von den Backstreet Boys beim Lieblingsradio am Mittwoch. Ziemlich genau 2 Wochen nach der Sophie kommt die Mofi. Morgen fast totale Mondfinsternis für uns. Stefan Schwager von der Sternwarte Riesa. Um das nicht zu verpassen, was müssen wir beachten?
1: Zeitig aufstehen, denn erst ab 4:30 wird der Mond, der Vollmond dann, in den Kernschatten der Erde hineinwandern. Und erst dann beginnt der sichtbare Teil. Und dann kann man eigentlich bis zum Sonnenaufgang, zeitgleich Monduntergang, die Mondfinsternis beobachten und die wird fast total sein.
0: Cool, dann lohnt sich das, den Wecker auf ganzzeitig zu stellen. Das hat den positiven Nebeneffekt, dass Sie neben der Mondfinsternis auch länger André und die Morgenmädels genießen können.

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0: Wir feiern heute 70 Jahre Bravo, für viele Jahre treuer Begleiter durch die Teenie-Zeit, vor allem Poster, Starschnitte, Dr. Sommer. Welche Erinnerungen habt ihr an die Bravo?
2: Hallo Lieblingsradio, hi Marcel, hi. Hier ist die Tina. Ich wollte mal erzählen, Bravo ist ja so eine coole Erinnerung, ne? Also ich habe ja immer die... Ich glaube, Songbooks nannten die sich, ne? Da hatte man immer so die Songtexte draufstehen, ja. Und hatte dann immer so eine Übersetzung dazu. Die habe ich gesammelt in so einer Karteibox, immer schön ausgeschnitten, zusammengeklebt und dann in einer Karteibox aufgehoben. Das fand ich cool, weil das damals hatten wir ja kein Internet, wo wir die Songtexte nachlesen und lernen konnten, ne? Damit wir ordentlich mitsingen konnten. Ja, das war schon eine coole Zeit. Bravo. Danke für den Ausflug in die Vergangenheit und für die Erinnerung. Ciao.
0: Coole Erinnerungen, danke dir. Bei mir war die Bravo auch ein treuer Begleiter durch Kindheit und Jugend. Mein ganzes Kinderzimmer hing voll mit Postern, da war viel David Hasselhoff dabei. Wie war es denn bei meinem lieben Kollegen Roman Knoblauch?
3: Also David Hasselhoff nicht, meine Masi, aber Sandra, ich war verliebt in Maria Magdalena. Ich wollte Sandra heiraten und aussehen wie Marian Gold, der Sänger von Alphaville. Und pass auf, ich habe das als Zeichen gesehen. Big in Japan, einer der größten Hits von Alphaville, der wurde dann live und deutsch gesungen von Sandra. Und das sah ich als ein Zeichen an. Ich habe mein ganzes Wohnzimmer voll getackert mit Postern. Ich habe die alle noch irgendwie. Heute schäme ich mich ein bisschen dafür, aber es war eine geile Zeit.
0: Das war auf jeden Fall eine geile Zeit. Also Roman Knoblauch feiert auch noch weiter 70 Jahre Bravo. Viel Spaß mit Roman. Ich bin Marcel Wenzke. Tschüss und wir hören uns.

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14: Mit Ingo Enke, guten Tag. In Dresden ruft das Bündnis gegen Kürzungen zum Protest gegen die Sparpläne der Bundesregierung auf. Am 3. September soll es eine große Demo am Carola-Platz geben. Damit wollen die Initiatoren ein Zeichen gegen die geplanten Kürzungen im sozialen Bereich setzen. Der Bund könne nicht die Schuldenbremse für die Aufrüstung lockern und gleichzeitig den Sozialstaat für unbezahlbar erklären. Es sei genug Geld da. Es müsse nur anders verteilt werden, so heißt es von dem Bündnis. Sachsens Regierung hat heute den Entwurf für den Doppelhaushalt 2027-28 in den Landtag eingebracht. In den kommenden Monaten beraten die Fraktionen über die geplanten Ausgaben von insgesamt rund 53 Milliarden Euro. Weil CDU und SPD keine eigene Mehrheit haben, sind sie wieder auf Stimmen aus der Opposition angewiesen. Grüne und Linke wollen bis Ende September entscheiden, ob sie den Haushalt unterstützen. Aufatmen für Fans von Cola Zero oder Hafermilch. Finanzminister Lars Klingbeil hat einem Vorschlag aus seinem eigenen Ministerium eine klare Absage erteilt, wonach auch zuckerfreie Getränke unter die geplante Zuckersteuer fallen sollten. Klingbeil betonte, das werde nicht kommen. Denn eine Zuckersteuer auf zuckerfreie Getränke ergebe keinen Sinn. Tag 2 der Kabinettsklausur im brandenburgischen Neuhardenberg. Nach Beratungen zur Wettbewerbsfähigkeit von Handwerks- und Start-up-Unternehmen steht das Thema Hitze- und Klimaschutz heute auf der Agenda. Die SPD hatte zuletzt vorgeschlagen, Klimaanpassung und Hitzeschutz als Gemeinschaftsaufgabe ins Grundgesetz aufzunehmen. Die Union ist bislang dagegen. Im Ringen um die Zukunft des Lingner Schlosses gibt es einen neuen Player. Die Bietergruppe Ein Schloss für alle mit 15 Gesellschaftern. Bauunternehmer Frank Wiesner sagte uns, man wolle das Schloss im Sinne der Stadtgesellschaft sanieren und betreiben.
12: Also ich denke, in Dresden ist wichtig, dass dauerhaft sichergestellt ist, dass das Schloss zugänglich ist. Dazu gehört eine gute Gastronomie im Schloss, die also permanent auch ansprechbar ist, wo ich hingehen kann, wo man aber eben auch im Biergarten vielleicht mal nachmittags kurz vorbeischauen kann.
14: Der Stadtrat entscheidet nächste Woche über die vorliegenden Angebote.
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17: Heute Nachmittag kann durchaus mal ein bisschen die Sonne rauskommen. In der Nacht bleibt's trocken bei 16 Grad. Morgen viel Sonne, 27. Freitag geht's auch bis auf 29 Grad. Im Laufe des Tages kann's dann aber Schauer und Gewitter geben. Der Blick auf die Straßen. Hallo, liebe Autofahrer, A4 Dresden Richtung Chemnitz. Zwischen den Anschlussstellen Wilsdruf und Dreiknossen 2 Kilometer Stau. A17 Prag Dresden zwischen Grenzübergang Breitenau-Schönwald und Bad Gottleuba 2 Kilometer Stau. Blitzer. In Meißen auf der Rauentalstraße und in Riesen auf der B169 an der Abfahrt Weider. Staus und Blitzer, melden Sie uns bitte kostenlos unter 03x800 und die 4. Dankeschön.
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17: Einen wunderschönen Start in den Nachmittag. Ja, schlechte Nachrichten gibt es eigentlich jeden Tag. Und meistens schieben wir die Schuld den Politikern in die Schuhe. Mein Kollege Sven Günther beschäftigt sich in ein paar Minuten mit einem Niedergang, an dem jeder Einzelne von uns mitgewirkt hat. Lassen Sie sich überraschen.

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1: Wenn irgendwo auf der Welt etwas schief läuft, meinen viele, da muss doch der Trump dahinter stecken. Oder der Putin. Oder der Merz. Oder im Zweifel eben die AfD oder die Grünen. Aber an diesem Niedergang haben wir selbst Schuld. Das Todesurteil haben wir mit zu wenigen Griffen an die richtige Stelle im Supermarktregal selbst entschieden. Die Halberstädter Würstchen gibt es nicht mehr. Der köstliche Knack ist nach 143 Jahren für immer verheilt. Die letzten Maschinen sind verkauft, die letzten Mitarbeiter entlassen. Und das nur, weil wir zu wenige der legendären DDR-Würstchen gekauft haben. Das gleiche Schicksal droht nun dem Bäcker, dem Fleischer und dem Tante-Emma-Laden um die Ecke. Wenn wir dort nicht kaufen, werden auch sie sterben. Wir haben also die Wahl. Und das ist mit Abstand die wichtigste, weil wir mit ihr tatsächlich unser direktes Lebensumfeld beeinflussen. Deshalb sollte jeder genau überlegen, wo er was kauft.

0: Sonic. It feels so good. Ich hoffe, Sie fühlen sich auch gut. Haben einen tollen Nachmittag mit uns. Hier ist Ihr Lieblingsradio. Radio Dresden. Gleich mit Nathan Evans und seinem Nummer 1 Hit. Der immer noch cool kommt auf jeder Party. The Wellerman. Und wir gleich. Na aber, so klingt der Sommer in Dresden. Stadt und Land. Gleich mehr davon.
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0: So viel Sonne werden wir heute nicht zu Gesicht bekommen. Es bleibt regnerisch bei 20 Grad, in der Nacht dann aber trocken bei 16 Grad. Morgen viel Sonne bei 27 Grad, Freitag sehr wechselhaftes Wetter mit Schauern und Gewittern bei 29 Grad. Der Blick auf die Straßen. Die 169 ist der Werder Richtung Cottbus zwischen Lauchhammer und Schwarzheide, Holzteiler auf der Fahrbahn. Die A4 Dresden Richtung Görlitz zwischen Raststätte Oberlausitz Süd und Rastplatz Löbauer Wasser Süd. Wanderbaustelle linke Spur gesperrt. A17 Richtung Dresden zwischen Grenzübergang Breitenau-Schönwald und Bad Kottleuba 2 Kilometer Stau. In Riesa wird geblitzt auf der B169 an der Abfahrt Weider. Danke fürs Melden.
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0: Jo, und jetzt gibt's Joe and Off Beginning.

0: Bembo.
1: Na, das ist doch mal die richtige Musik für einen grauen Mittwochnachmittag mit Nathan Evans und The Wellerman. 50 Euro Futtergeld bei unserem Haustierquiz bei André und die Morgenmädels. Die gab es heute Morgen wieder zu gewinnen. Wer gewonnen hat, mit welcher Frage und mit welcher Antwort, wir hören nochmal rein.
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1: Ronny, hast du überhaupt Haustiere?
3: Ja, wir haben 5 Katzen, einen Hund und einen Hasen.
1: Das kostet auch ein bisschen was, kann ich mir vorstellen.
3: Das ist richtig, aber wir haben eine Frau, die fleißig arbeiten tut.
1: Das ist sehr gut, ja. Wenn die Frau Arbeit hat und den Haustieren und dem Mann es gut geht.
3: Okay. Und die kleine Maus haben wir auch noch. Kleines Kind, 6 Jahre.
4: Ich war 5.
1: 5 war sie.
4: 5. Ich war 5, aber ich bin 6 geworden.
5: Jetzt muss aber der Papa ein bisschen mit ran, weil ich glaube, es ist für ein Kind zu schwer, die Frage heute. Was? Es gibt eine Hundefrage. Ja. Naja, und zwar, wie viele Hunde sitzen denn eigentlich aktuell in deutschen Tierheimen? Ungefähr 30.000, 50.000 oder etwa 75.000 Hunde, die in deutschen Tierheimen sitzen?
3: Schätze mal, vielleicht die goldene Mitte?
1: Wahrscheinlich ist es mehr, oder? Aber ich will dich nicht beeinflussen, Ronny.
3: Obwohl, wir nehmen 70.
1: Nehmen wir die über 70, ja. Was sagt die Kleine?
3: Nimmst du auf die 75.000?
4: Ja.
5: Okay, und dann habt ihr natürlich recht. Ja, es ist wirklich so. 75.000 Hunde,
1: so traurig, muss man sagen.
5: Ja, so traurig. Sitzen aktuell in deutschen Tierheimen. Alle, die vielleicht einen Hund sich zulegen wollen, erstmal im Tierheim gucken und dann erst einen Hund kaufen.
1: Und ihr bekommt das Futtergeld.
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0: würde ja ganz gern sagen, hier ist Ihr Sommerradio, aber der Sommer macht ja gerade aktuell eine Pause. Also hier ist Ihr Lieblingsradio mit Bruno Mars, Just the Way You Are. Jetzt gibt's gleich unsere News und danach gibt's Filmmusik aus Dirty Dancing, Bill Medley und Jennifer Warnes mit I've Had the Time of My Life.
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14: Mit Ingo Enke, guten Tag. Heute findet im VW-Werk Zwickau-Mosel eine außerordentliche Betriebsversammlung statt, zu der auch Vorstandschef Oliver Blume da ist. Die Sorgen der Belegschaft sind riesig, weil dem Standort das ausdroht. Die Linksfraktion im Sächsischen Landtag kritisiert das Management scharf. Mehr von Gunnar Tichy.
15: Vorsitzende Susanne Schaper wirft dem VW-Chef eine katastrophale Krisenkommunikation vor, die bei den Mitarbeitern Wut und Angst schüre. Sie fordert von Blume eine klare Strategie für bezahlbare E-Modelle und eine Standortgarantie. Arbeitsplätze müssten vor der Rendite stehen, zumal die Beschäftigten längst ihren Teil zur Kostensenkung beitrügen.
14: Die Finanzämter in Deutschland haben letztes Jahr so viel Erbschafts- und Schenkungssteuer eingenommen wie noch nie. Das Statistische Bundesamt meldet einen Betrag von 21,4 Milliarden Euro, über 60% mehr als im Vorjahr. Insgesamt wurde Vermögen in Höhe von 141 Milliarden Euro durch Erbschaften und Schenkungen übertragen. Während die Nachlöscharbeiten im Hohen Venn in Belgien weiterlaufen, gibt es jetzt erste Anhaltspunkte zur Brandursache. Wie die Staatsanwaltschaft mitteilte, könnte ein landwirtschaftliches Gerät das Feuer ausgelöst haben. Zwei Experten sollen diese Vermutung prüfen. Bei einem Unfall auf der Borsbergstraße in Striesen sind heute Vormittag zwei Autofahrerinnen verletzt worden. Ihre Fahrzeuge waren an der Kreuzung Müller-Berset-Straße zusammengestoßen, direkt vorm Kaufland. Ein Wagen blieb mit stark beschädigter Front auf der Kreuzung stehen. Der andere wurde durch die Wucht des Aufpralls von der Fahrbahn geschleudert und kam an einem Baum zum Stehen. Rettungskräfte versorgten die beiden verletzten Frauen. Zur genauen Unfallursache ermittelt die Polizei. Meißen schafft neue Abstellmöglichkeiten für Fahrräder. 35 zusätzliche Fahrradbügel werden jetzt in der Altstadt aufgestellt. Für Freizeit- und Alltagsradler. Davon sind in Meißen viele unterwegs. Besonders in den Sommermonaten reichen die bisherigen Fahrradständer nicht aus. Darum hat die Stadt jetzt nachgebessert. Die ersten Bügel stehen schon. Unter anderem in der Burgstraße und gegenüber der Touristinformation.
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0: So, viel Sonne gibt's heute leider nicht. 20 Grad ist okay. Die Nacht bleibt klar und trocken. 16 Grad. Morgen viel Sonne, später dann Schauer. 27 am Freitag. Sehr wechselhaft mit Schauern und Gewittern bei 29 bis 30 Grad. Der Blick auf die Straßen. Hallo, liebe Autofahrer in Pirna. Die B172, Schandauer Straße, Königsteiner Straße. Zwischen Struppener Straße und Einsteinstraße. Da sind viele Autos unterwegs, da dauert es ein bisschen länger. A4 Chemnitz Richtung Dresden, zwischen Dresden-Neustadt und Dresden-Hellerau. Tagesbaustelle, hier gibt es Stau unten in Blitzer in Riesa auf der B169 an der Abfahrt Weida. Staus und Blitzer, gern melden, kostenlos unter 03x800 und die 4. Dankeschön.
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0: Die Polizei in Dresden führt diese Woche wieder verstärkt Verkehrskontrollen durch. Der Fokus liegt dabei vor allem auf Fahrradfahrer. Wir waren mal bei einer Kontrolle am Sachsenplatz dabei und haben uns das Ganze etwas genauer angeschaut. Die Geschichte dazu gibt's gleich.

0: Das ist Musik, die mich abholt. Von Linkin Park. Burn It Down. Und gleich gibt's Musik, die mir Spaß macht. Mit Alice Moi Lolita.
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2: Ich bräuchte doch mal den Führerschein, Fahrzeugschein zur Kontrolle und wir führen eine allgemeine Verkehrskontrolle durch.
3: Ja, das macht die Dresdner Polizei derzeit verstärkt. Heute zum Beispiel am Sachsenplatz, neben allgemeinen Verkehrskontrollen von PKW, liegt der Fokus da vor allem auf Radfahrern. Stefan Schulz von der Verkehrspolizei, auf was achten Sie denn da genau?
4: Da speziell, was sind da Hauptunfallursachen? Da spielt natürlich auch die Fahrbahnbenutzung, das Missachten des Rotlichts, als auch Ablenkung, wozu die Handynutzung und auch die Nutzung von Kopfhörern mit zu lauter Musik eine Rolle spielt.
3: Und in den nächsten Tagen geht es jetzt auch weiter, oder?
4: Wir haben die ganze Woche den Fokus auf die Kontrolle von Radfahrern gelegt und sind deswegen auch mit den Pedelecs der Polizei hier unterwegs, weil die Kollegen auch mobil im Stadtgebiet unterwegs sind.
3: Kann man da sagen, wo genau sie da sind?
4: Da würde ich das ganze Stadtgebiet benennen.
3: Ja, aber liebe Radfahrer, liebe Autofahrer, natürlich sollte man sich da nicht nur diese Woche an alle Verkehrsregeln halten, sondern natürlich immer. Ich bin Pauline Möcke und sage damit liebe Grüße vom Sachsenplatz.
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7: So, viel Sonne gibt's heute leider nicht. 20 Grad ist okay. Die Nacht bleibt klar und trocken. 16 Grad, morgen viel Sonne, später dann Schauer. 27 am Freitag, sehr wechselhaft mit Schauern und Gewittern bei 29 bis 30 Grad. Der Blick auf die Straßen. Hallo, liebe Autofahrer in Pirna, die B172, Schandauer Straße, Königsteiner Straße, zwischen Struppener Straße und Einsteinstraße. Da sind viele Autos unterwegs, da dauert es ein bisschen länger. A4 Chemnitz Richtung Dresden, zwischen Dresden-Neustadt und Dresden-Hellerau. Tagesbaustelle, hier gibt es Stau unten in Blitzer in Riesa auf der B169 an der Abfahrt Weida. Staus und Blitzer, gern melden, kostenlos unter 03x800 um die 4. Dankeschön.
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7: So ist es, wunderschönen Nachmittag, jetzt mit Leonie und Don't Worry.

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1: Ja, das TJG startet am Sonntag in die neue Spielzeit und da steht viel auf dem Programm. 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

0: So, eine wichtige Meldung vom Sofortdienst, eine Sofortmeldung vom Verkehrsdienst, so ist es richtig. Achtung, lieber Autofahrer. A72 Leipzig Richtung Chemnitz, kurz hinter Chemnitz-Rottluff, da hat ein LKW seine Kotflügel verloren. Die sind richtig groß und liegen jetzt auf der Straße. Bitte machen Sie langsam.
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0: ersten Ausgabe. Billy Idol, Marilyn Monroe oder waren es die Beatles?
1: Ich habe nie Bravo, ich war so ein anderes Kind. Ich war so Anti-Bravo. Ich hatte auch nie irgendwelche Starschnitte irgendwo an der Wand. Ich hatte eher ein Herz für Tiere.
2: Ja, ja, das glaube ich. Wirklich,
1: ja. Mit Freunden sah es auch nicht so gut aus.
0: Na, dann kannst du es natürlich.
1: Also ich würde jetzt die Beatles nehmen.
0: Die Beatles sind... leider falsch. Liebe Wetterpraktikantin, die Beatles sind falsch. Ihre erste Single erschien 1962. Ja. 56, wie gesagt, die erste Bravo-Ausgabe. Billy Idol ist 56, glaube ich, erst geboren. Sowas in der Ecke rum.
1: Ich sag nicht, das ist die Marilyn.
0: Es war Marilyn Monroe.
1: Ich meine, du musst es ja wissen. Du hast wahrscheinlich
0: ja, genau. Ja. Sie hat mich damals angerufen und gefragt, du Ante, sag mal, kann ich das machen?
1: Okay. Hast du gesagt, klar.
0: Gut, ganz kurz, die Wetteraussichten, liebe Wetterpraktikantin.
1: Sag mal.
0: Oder kannst du das auch nicht?
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0: So, die meisten von uns sind auf dem Weg in den wohlverdienten Feierabend an diesem Mittwochnachmittag. Von uns gibt's gleich Kultmusik aus den 80ern. Pat Benatar hatte 83 einen Mega-Hit, Love is a Battlefield. Die Liebe ist ein Schlachtfeld. Das hören wir gleich.
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10: Mit Ingo Enke, guten Tag. Ein seltsamer Geruch liegt zurzeit über Dresden. Anwohner in Pieschen, der Neustadt und der Radeberger Vorstadt haben sich bei uns gemeldet. Und auch in der Seevorstadt und anderen Stadtteilen stinkt es. Die Ursache ist momentan völlig unklar. Es könnte Gülle von gedüngten Feldern sein oder Biomüll. Wir haben bei der Stadt und der Stadtentwässerung nachgefragt, ob die etwas wissen. Eine Antwort steht noch aus. Im Ringen um die Zukunft des Lingner Schlosses gibt es einen neuen Player, eine Unternehmergruppe mit 15 Gesellschaftern. Dem Stadtrat liegen damit 2 Betreiberangebote vor. Zum einen von den Unternehmern Oliver Kreider und Thomas Bohn. Und jetzt bewirbt sich auch die Gruppe Ein Schloss für alle. Bauunternehmer Frank Wiesner.
11: Also wir gehen von guten Chancen aus. Wir haben ja einigen Aufwand zeitlich und finanziell betrieben, um unser Angebot zu platzieren und gehen davon aus, dass wir einen Zuschlag bekommen.
10: Die Entscheidung fällt nächste Woche. Die Spritpreise sind im Vergleich zur Vorwoche zwar leicht gesunken, allerdings müssten sie wegen des gesunkenen Rohölpreises und dem starken Euro eigentlich noch günstiger sein, kritisiert der ADAC. Ein Liter Super E10 kostet aktuell im Bundesschnitt 2,15 Euro. Bundeskanzler Friedrich Merz hat ein rosiges Bild für Deutschlands Zukunft gezeichnet. Schwarz-Rot habe zuletzt wichtige Reformen angestoßen, etwa bei Rente und Wirtschaft, so der CDU-Chef nach der 2-tägigen Kabinettsklausur im brandenburgischen Neu-Hardenberg. Der Hitzesommer habe gezeigt, dass die Prävention von Waldbränden verbessert werden müsse, fügte Merz hinzu. Er zeigte sich zuversichtlich, gesteckte Ziele zu erreichen. Die Dresdner Bäder GmbH hat eine Kurzumfrage zu den aktuellen Öffnungszeiten gestartet. Ziel ist es, ein besseres Bild davon zu bekommen, wie Bade- und Saunagästen die Zeiten im Alltag erleben und wo Bedarf für Anpassungen besteht. Bäderchefin Annette Scheibe-Zuckhoff betont, dass es keine Abstimmung über längere oder kürzere Öffnungszeiten ist, sondern Wünsche für den Besuch erfragt werden. Mitmachen kann man bis Ende November über die Website der Dresdner Bäder oder über einen QR-Code, der in den jeweiligen Kassenbereichen aushängt.
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0: Wenig Sonne und viele Wolken, das ist das Wetter heute Nachmittag. In der Nacht bleibt es dann klar und trocken bei 16 Grad. Morgen viel Sonne, später Schauer 27. Am Freitag kann es auch schon mal ein Gewitterchen geben, aber die Temperaturen gehen rauf bis auf 31 Grad. Der Blick auf die Straßen. Hallo, lieber Autofahrer hier bei uns in Dresden auf der B6, Hamburger Straße, Magdeburger Straße, zwischen Bremer Straße und Könneritzstraße, hohes Verkehrsaufkommen. Die B172 in Pirna, Schandauer Straße, Königsteiner Straße, zwischen Struppener Straße und Einsteinstraße ebenfalls. Viele Autos aktuell unterwegs. A4 Chemnitz Richtung Dresden, zwischen Dresden-Neustadt und Dresden-Hellerau, Tagesbaustelle. Hier gibt's Stau, Staus und Blitzer. Gern melden, kostenlos 03800 und die 4.
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0: Achtung, Achtung, Unheilig-Fans, aufgepasst. In ein paar Minuten haben wir nicht tolle Musik vom Grafen, sondern wir haben noch was ganz Spezielles für alle Fans, die noch kein Konzertticket haben. Mehr sage ich nicht. Jetzt gibt's Mr. Props und Waves. 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

0: Die Fans von Unheilig hier bei uns im Land, die zählen schon die Stunden bis zu den beiden Open-Air-Konzerten Freitag und Samstag am Dresdner Elbufer. Aber auch der Graf von Unheilig, der freut sich ziemlich doll auf seine Auftritte.
1: Ja, das ist so schön. Ich habe mir das so gewünscht, dass das jetzt natürlich dieses Riesengeschenk ist, dass du wieder am Elb...
0: Ja, und das wird wieder richtig toll. Und apropos Glück, beide Konzerte sind komplett ausverkauft, aber wir haben extra für Sie Plätze auf der Gästeliste organisiert. Jetzt dafür ganz schnell anrufen an der 08000 78 8000.
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12: Zumindest in der kommenden Nacht soll es trocken bleiben. Temperaturen liegen so zwischen 16 und 18 Grad. Morgen starten wir eigentlich ganz sonnig in den Donnerstag. Die Temperaturen gehen rauf bis auf 27 Grad. Vorsichtshalber sollten wir den Regenschirm mit einpacken. Könnte ein bisschen tröpfeln. Auch am Freitag mit Temperaturen bis zu 30 Grad wird es aber richtig warm. Der Blick auf die Straßen. B172, Schandauer Straße, Königsteiner Straße zwischen Struppener und Einsteinstraße, hohes Verkehrsaufkommen, A4 Chemnitz Richtung Dresden, zwischen Dresden-Neustadt und Dresden-Hellerau, Tagesbaustelle Stau und A17 Prag-Dresden, zwischen Marathal und Pirna, da hat ein LKW seine Ladung verloren, auf der linken Spur klemmt's da. Staus und Blitzer gern melden, kostenlos 03x800 und die 4.
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12: So, jetzt Radio laut drin, jetzt gibt's richtig schöne Partymusik, die darf auf keinem Stadtfest bei keiner Disco fehlen. Hier sind Baby Rexha und Faceless und New Religion.

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1: 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Hier ist Hallo Dresden. Die Bravo feiert 70. Geburtstag und wir sagen Happy Birthday. Ich glaube, jeder von uns hat irgendeine Erinnerung an diese Zeitschrift, egal ob es das Dr. Sommer-Team war oder die Starschnitt, die Songtexte oder einfach nur das tolle Gefühl, eine Westzeitung in der Hand zu halten.
2: Hier ist Hanna. Ach, die Bravos sind so eine schöne Erinnerung für mich. Ich habe mich immer so sehr auf die nächste Ausgabe gefreut und hatte sogar als Kind hinter meiner Tür ein Plakat von Vincent Weiss aus der Bravo. Und das durfte sogar viele, viele Jahre dort verweilen. Und ganz, ganz liebe Grüße ins Studio.
3: Ja, mit der Bravo, das war immer sehr aufregend und schön, wenn ich da mal eine bekommen habe, mit einem Westpaket, meistens zu Weihnachten. Und ich war da immer richtig happy, eine zu haben. Und man konnte manchmal tauschen mit anderen Schülern damals. Und ja, Bravo hat mich viele Jahre begleitet und immer viele schöne Poster, die ich dann in meinem Zimmer hatte, ob das damals Depeche Mode, Sandra, Aha und so weiter war. Ja, tolle Zeit, tolle Erinnerung. Die Bravo, das war schon cool.
4: Hallo, hier ist die Franzi und mein Zimmer hing mit Backstreet Boys, Take That. Das waren meine Lieblingsstars.
1: Ich war ja und bin ein großer Alphaville-Fan. Dementsprechend war bei mir im Internatszimmer alles voll getackert mit Postern von Alphaville. Und ich war verliebt in Sandra, verliebt in Maria Magdalena. Und ich wollte die Sandra wirklich heiraten, aber sie mich leider nicht. Happy Birthday, Bravo, zum 70. Geburtstag.

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11: Mit Ingo Enke, guten Tag. In Dresden ruft das Bündnis gegen Kürzungen zum Protest gegen die Sparpläne der Bundesregierung auf. Am 3. September soll es eine große Demo am Carola-Platz geben. Damit wollen die Initiatoren ein Zeichen gegen die geplanten Kürzungen im sozialen Bereich setzen. Der Bund könne nicht die Schuldenbremse für die Aufrüstung lockern und gleichzeitig den Sozialstaat für unbezahlbar erklären, so das Bündnis. Es sei genug Geld da. Bundeskanzler Friedrich Merz bleibt seiner Linie treu. Die Rente mit 63 werde wie geplant abgeschafft, sagte er nach der Kabinettsklausur in Brandenburg. Drei ostdeutsche CDU-Ministerpräsidenten hatten zuletzt gefordert, die abschlagsfreie Rente nach 45 Beitragsjahren beizubehalten. Unter ihnen Sachsens Regierungschef Michael Kretschmer. Auch Teile der SPD wollten an der Rente mit 63 festhalten. Ein Mitarbeiter des Frankfurter Flughafens ist nach einer Malaria-Infektion gestorben. Das hat der Betreiber Fraport bestätigt. Inzwischen sind 6 Beschäftigte erkrankt. Sie sind in ärztlicher Behandlung. Außerdem wurden Insektenfallen aufgestellt und Mücken eingefangen. Die betroffenen Menschen hatten sich laut Robert-Koch-Institut Anfang Juli infiziert durch eine mit dem Flugzeug eingeschleppte Anopheles-Mücke. Bei einer Kontrolle auf der A4 am Dresdner Tor haben Polizisten einen Reisebus aus dem Verkehr gezogen. Die Beamten stellten fest, dass der Bus offensichtlich im Linienverkehr unterwegs war, ohne dass es dafür eine Genehmigung gab. Die Weiterfahrt Richtung Rumänien wurde wegen vieler Mängel untersagt. Die Frontscheibe hatte sich gelöst, die Bremsen waren defekt, die Feuerlöscher an Bord nicht einsatzfähig. Die 27 Fahrgäste mussten auf einen Ersatzbus warten. Die Frauenkirche in Dresden feiert heute den 300. Jahrestag ihrer Grundsteinlegung. Zu diesem Jubiläum gibt es auch eine Festveranstaltung. Einzelheiten von Michaela Stahl.
12: Das Motto lautet Frieden auf unseren Plätzen und dabei setzen die SG Dynamo Dresden und die Stiftung Frauenkirche ein gemeinsames Zeichen für Zusammenhalt und Verantwortung. Mit dabei sind heute Abend auch prominente Gäste aus dem Stadt- und Vereinsleben. Die Andacht beginnt um 18 Uhr.
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14: Mit vielen Wolken geht es in Richtung Feierabend. Die Nacht bleibt klar und trocken bei 16 Grad. Morgen viel Sonne, später ein paar Schauer, 27. Am Freitag geht es rauf bis auf 29 Grad. Ein Hallo auf die Straßen. Da haben wir die B172, Schandauer Straße, Königsteiner Straße zwischen Struppener und Einsteinstraße. Stockender Verkehr, hier dauert es ein paar Minuten länger. Auf der A4 Chemnitz Richtung Dresden zwischen Dresden-Neustadt und Hellerau, Tagesbaustelle Stau, und A17 Prag-Dresden zwischen Dresden-West, also Dreieck Dresden-West, und Überleitung A4 Richtung Dresden, da liegen Reifenteile auf der Fahrbahn. Geblitzt wird in Lohmen auf der von Rathewalde kommenden Straße gegenüber der Bushaltestelle. Danke fürs Melden.
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14: Die Polizei in Dresden führt diese Woche wieder verstärkt Verkehrskontrollen durch. Der Fokus liegt dabei vor allem auf Fahrradfahrer. Wir waren mal bei einer Kontrolle am Sachsenplatz dabei und haben uns das Ganze etwas genauer angeschaut. Die Geschichte dazu gibt's gleich.

0: Dua Lipa und Love Again. Achtung Autofahrer, wichtige Meldung vom Verkehrsdienst. A13 Richtung Dresden, defekter LKW, kurz vor der Abfahrt Radeburg, und A72 Chemnitz Richtung Leipzig in Borna Süd. Da hat es einen Unfall gegeben auf der linken Spur. Achtung, die Unfallstelle ist noch ungesichert. Fahren Sie bitte vorsichtig.
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0: ist das nicht schön. Emily Sunday und Reed, All About It. Das ist die passende Feierabendmusik in ihrem Lieblingsradio.
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2: Ich bräuchte mal den Führerschein, Fahrzeugschein zur Kontrolle. Wir führen eine allgemeine Verkehrskontrolle durch.
3: Ja, das macht die Dresdner Polizei derzeit verstärkt. Heute zum Beispiel am Sachsenplatz. Neben allgemeinen Verkehrskontrollen von Pkw liegt der Fokus da vor allem auf Radfahrern. Stefan Schulz von der Verkehrspolizei, auf was achten Sie denn da genau?
4: Da speziell, was sind da Hauptunfallursachen? Da spielt natürlich auch die Fahrbahnbenutzung, das Missachten des Rotlichts als auch Ablenkung, wozu die Handynutzung und auch die Nutzung von Kopfhörern mit zu lauter Musik eine Rolle spielt.
3: Und in den nächsten Tagen geht es jetzt auch weiter, oder?
4: Wir haben die ganze Woche den Fokus auf die Kontrolle von Radfahrern gelegt und sind deswegen auch mit den Pedelecs der Polizei hier unterwegs, weil die Kollegen auch mobil im Stadtgebiet unterwegs sind.
3: Kann man da sagen, wo genau sie da sind?
4: Da würde ich das ganze Stadtgebiet benennen.
3: Ja, aber liebe Radfahrer, liebe Autofahrer, natürlich sollte man sich da nicht nur diese Woche an alle Verkehrsregeln halten, sondern natürlich immer. Ich bin Pauline Möcke und sage damit liebe Grüße vom Sachsenplatz.
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0: Be Mine. Hier ist Ihr Lieblingsradio gleich. Mit unserem bayerischen Liebling Leonie und By Your Side in My Mind. So klingt der Sound für Dresden, Stadt und Land. Gleich gibt's mehr davon.
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0: Die Nacht bleibt zumindest trocken. Mit 16 Grad wird es ein bisschen kühler, als wir es aktuell spüren. Morgen viel Sonne, später Schauer. 27 am Freitag, wechselhaft mit Schauern und Gewittern bei bis zu 30 Grad. Ein Hallo auf die Straßen. Wir haben noch Probleme auf der B175 in Pirna, Schandauer Straße, Königsteiner Straße, stockender Verkehr. Die A4 Chemnitz Richtung Dresden, zwischen Dresden-Neustadt und Dresden-Hellerau, Tagesbaustelle Stau. A13 Richtung Dresden, kurz vor der Abfahrt Radeburg, defekte LKW und geblitzt wird in Lohmen auf der von Ratewalde kommenden Straße gegenüber einer Bushaltestelle. Danke fürs Melden, Staus und Blitzer. Gern melden kostenlos unter 0 3x800 und die 4.
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0: Oh, gleich geht's das Neueste vom Sport. Vorher unsere Leonie und By Your Side in My Mind. Schönen Nachmittag.

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1: Und hier ist unser Mann für den Sport. Hier ist Jens Umreit.
2: Friede auf unseren Plätzen heißt es heute Abend in der Frauenkirche. Dort gibt es die Festveranstaltung. Vor 300 Jahren wurde der Grundstein für die Frauenkirche gelegt. Und das Ganze gemeinsam mit Dynamo Dresden. Dynamo und die Frauenkirche, die beiden Institutionen aus unserer Stadt, kooperieren ja in dieser Saison. Mehr zu Dynamo gibt's wie immer mittwochs auch bei Schwarz-Gelb, der Dynamo-Podcast. Da gibt's heute ein ausführliches Gespräch mit Niklas Kreuzer. Der ist ja aktuell quasi in Doppelfunktion bei der SGD unterwegs. Zum einen als Kapitän der U21, also der zweiten Mannschaft. Und zum anderen, in ganz neuer Funktion, als Scout. Was er da so alles erlebt, hat er uns verraten. Die neue Folge gibt's überall, wo es Podcasts gibt. Die deutschen Volleyballerinnen treffen dann bei der Europameisterschaft am Abend auf Gastgeber Türkei. Die Mannschaft von Bundestrainer Giulio Pregoli steht damit vor einer schweren Aufgabe. Die Türken sind mit 3 Siegen in die Gruppenphase gestartet und zählen zu den Titelfavoriten. Spielbeginn in Istanbul ist um 18 Uhr.
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0: Einen wunderschönen guten Abend. In der nächsten Stunde haben wir unseren besonderen Musikmoment, wie immer am Mittwochabend. Diesmal geht's um den Grafen. Und nach Sophie kommt Mofi. Was es damit auf sich hat, gleich mehr dazu.
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16: Mit Ingo Enke. Ein fauliger Geruch liegt zurzeit über Dresden. Anwohner in Pieschen, der Neustadt oder der Radeberger Vorstadt haben sich bei uns gemeldet. Auch in der Seevorstadt und anderen Stadtteilen stinkt es. Die Ursache ist völlig unklar. Es könnte Gülle von gedüngten Feldern sein oder Biomüll. Wir haben bei der Stadtentwässerung nachgefragt. Auch dort hat man keine Erklärung. An der Kanalisation liege es nicht, sagte uns Sprecher Thorsten Fiedler. Denn der Regen der letzten Tage habe die Kanäle durchgespült. Man prüfe mögliche Ursachen. Die Dresdner Polizei verstärkt diese Woche ihre Verkehrskontrollen. Heute Vormittag gab es zum Beispiel Kontrollen am Sachsenplatz. Besonderes Augenmerk lag dabei auf der Sicherheit von Radfahrern. Stefan Schulz von der Verkehrspolizei.
4: Also wir haben ja grundsätzlich festgestellt, dass wir eine sehr hohe Anzahl von Unfällen mit Radfahrern haben. Im letzten Jahr mit 1505 Unfälle festgestellt. Und ein Großteil derer Unfälle haben auch Fahrradfahrer die Ursache gesetzt. Sodass wir da natürlich schauen, dass wir dort auch die Regelakzeptanz erhöhen können. Und da spielt groß Ablenkung, Abbiegen, falsche Fahrbahnbenutzung eine Rolle.
16: Die Spritpreise sind im Vergleich zur Vorwoche zwar leicht gesunken, allerdings müssten sie wegen des gesunkenen Rohölpreises und dem starken Euro eigentlich noch günstiger sein, kritisiert der ADAC. Ein Liter Super E10 kostet aktuell im Bundesschnitt 2,15 Euro. Bundeskanzler Friedrich Merz hat ein rosiges Bild für Deutschlands Zukunft gezeichnet. Schwarz-Rot habe zuletzt wichtige Reformen angestoßen, etwa bei Rente und Wirtschaft, so der CDU-Chef nach der zweitägigen Kabinettsklausur im brandenburgischen Neu-Hardenberg. Der Hitzesommer habe gezeigt, dass die Prävention von Waldbränden verbessert werden müsse, fügte Merz hinzu. Meißen schafft neue Abstellmöglichkeiten für Fahrräder. 35 zusätzliche Fahrradbügel werden jetzt in der Altstadt aufgestellt. Für Freizeit- und Alltagsradler. Davon sind in Meißen viele unterwegs. Besonders in den Sommermonaten reichen die bisherigen Fahrradständer nicht aus. Darum hat die Stadt jetzt nachgebessert. Die ersten Bügel stehen schon. Unter anderem in der Burgstraße und gegenüber der Touristinformation.
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0: So, morgen bekommen wir viel Sonne. Später kann es ein bisschen Regen geben bei 27 Grad. Freitag wechselhaft mit Schauern und Gewittern bei 29 Grad. Achtung, liebe Autofahrer. A13 Richtung Dresden. Defekter LKW kurz vor der Abfahrt Radeburg. Und hier bei uns in Dresden die Fähre F14 Pillnitz. Kleinen Schachwitz in beiden Richtungen. Fähre außer Betrieb und das auf unbestimmte Zeit. Die Superblitzer hier bei uns in Dresden. Und zwar auf der Günststraße beidseitig, Tennisstraße statt Einmetz, Garmischstraße Richtung Nickern und auf der Strehner Straße an der Bushaltestelle wird auch geblitzt und das gleich beidseitig und in Lohmen auf der von Rattenwalde kommenden Straße gegenüber der Bushaltestelle. Staus und Blitzer gern melden, kostenlos unter 0-3x800 und die 4.
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0: Wunderschönen guten Abend. Wir haben noch eine Menge vor. Gleich geht es um die Mofi. Was das ist, wie Sie das erleben können, gleich mehr dazu. Vorher machen wir schöne Schmucke-Mucke mit Robin Schulz und Erika Cerola und Speechless. Hallo.

0: 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Ziemlich genau 2 Wochen nach der Sophie kommt die Mofi. Morgen fast totale Mondfinsternis für uns. Stefan Schwager von der Sternwarte Riesa. Das kommt ja doch ziemlich schnell nacheinander.
1: Das ist das Spannende. An jeder Sonnenfinsternis koppelt sich immer eine Mondfinsternis. Das ist astronomisch so bedingt. Ja, also man kann immer 2 Wochen davor oder 2 Wochen danach, manchmal sogar davor und danach, eine Mondfinsternis im Zusammenhang mit einer Sonnenfinsternis sehen.
0: Um das morgen früh nicht zu verpassen, was müssen wir denn dabei beachten?
1: Zeitig aufstehen, denn erst ab 4:30 wird der Mond, der Vollmond dann, in den Kernschatten der Erde hineinwandern. Und erst dann beginnt der sichtbare Teil. Und dann kann man eigentlich bis zum Sonnenaufgang, zeitgleich Monduntergang, die Mondfinsternis beobachten und die wird fast total sein.
0: Was heißt in dem Falle fast total?
1: Das heißt, der Mond wird über 90% in den Kernschatten der Erde eintreten, wird schon so eine leicht rötliche Färbung eventuell zeigen, aber die Dämmerung des folgenden Morgens wird dann dieses schwache Licht auch verschlucken. Und das ist jedes Mal dann eine Überraschung, wie lange man dieses Ereignis dann beobachten kann, wenn es so nah an so einen Aufgang gelagert ist. Aber definitiv eine super Chance, eine schöne Mondfinsternis noch zu beobachten in den Sommertagen.
0: Na dann, stehen wir morgen mal mit den Hühnern auf wegen der Mondfinsternis und anschließend geht's ganz entspannt in den Donnerstag.

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1: Ich spiele ja mit dem Micha Klein immer ein kleines Quiz.
2: Ja. Ah, der ist ja nicht da. Insofern kannst du leider auch kein Quiz spielen.
1: Würde ich jetzt mit dir mal kurz spielen?
2: Ja, ich bin doch aber nur die Wetterpraktikantin.
1: Naja, heute vor 70 Jahren erschien die erste Bravo, die Jugendzeitschrift im Westen, am 26. August 1956. Wer war denn auf dem Titelcover dieser ersten Ausgabe? Billy Idol, Marilyn Monroe oder waren es die Beatles?
2: Ich habe nie Bravo, ich war so ein anderes Kind. Ich war so Anti-Bravo. Ich hatte auch nie irgendwelche Starschnitte irgendwo an der Wand. Ich hatte eher ein Herz für Tiere.
1: Ja, ja, das glaube ich.
2: Wirklich, ja. Mit Freunden sah es auch nicht so gut aus.
1: Na, dann kannst du es natürlich.
2: Also ich würde jetzt die Beatles nehmen.
1: Die Beatles sind... leider falsch. Liebe Wetterpraktikantin, die Beatles sind falsch. Ihre erste Single erschien 1962. Ja. 56, wie gesagt, die erste Bravo-Ausgabe. Billy Idol ist 56, glaube ich, erst geboren. Sowas in der Ecke.
2: Ich sag nicht, das ist die Marilyn.
1: Es war Marilyn Monroe.
2: Ich meine, du musst es ja wissen. Du hast es wahrscheinlich.
1: Ja, genau. Ja. Sie hat mich damals angerufen und gefragt, du Ante, sag mal, kann ich das machen?
2: Okay. Hast du gesagt, klar.
1: Gut. Ganz kurz, die Wetteraussichten, liebe Wetterpraktikantin.
2: Sag mal.
1: Oder kannst du das auch nicht?
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1: Morgen wird's richtig warm, richtig heiß. 27 Grad, die Nacht mit 16 Grad. Bringt ein bisschen Abkühlung. Am Freitag wird's sogar noch heißer. Dann kann's allerdings auch Schauer und Gewitter geben. Temperaturen zwischen 29 und 31 Grad. Achtung, liebe Autofahrer, die Fähre F14 Pillnitz-Klein-Schachwitz in beiden Richtungen. Fähre außer Betrieb auf unbestimmte Zeit. A13 Dresden Richtung Berlin. Auffahrt Schwarzheide. Unfall, liegen gebliebenes Fahrzeug. Polizei ist unterwegs und geblitzt wird hier bei uns in Dresden auf der Günzstraße beidseitig. Tennigstraße stadteinwärts, Garmischstraße Richtung Nickern und auf der Strehlener Straße an der Bushaltestelle Strehlener Platz beidseitig und in Lohmen auf der von Rattewalde kommenden Straße gegenüber der Bushaltestelle.
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1: So, da gibt's gleich Musik vom Grafen und Andreas Burani und damit zusammenhängt natürlich auch der besondere Musikmoment. Wir freuen uns drauf.

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2: Stars und Sternchen erzählen uns ihre Geschichten über Künstler und Songs, die sie beeinflusst haben oder an die sie ganz besondere Erinnerungen haben. Heute mit dem Grafen von Unheilig, der am Freitag und Samstag Open Air bei den Filmnächten am Dresdner Elbufer singen wird. Dort, wo sich Unheilig vor genau 10 Jahren von ihren Fans verabschiedet hatten. Jetzt, 10 Jahre später, das Comeback. Das wird ein richtig großes Wiedersehen.
3: Wenn wir zu den Konzerten gehen, werden ja bei den Konzerten Leute sein, diese ganzen Menschen, die da früher auch gekommen sind, die ich ja 10 Jahre nicht gesehen habe. Und ich weiß noch immer, wie die erste Reihe vorne aussieht. Ich kenne ganz viele Gesichter, ich habe die immer noch vor Augen. Und ich weiß, wer dann da steht.
2: Und die Fans, die freuen sich schon auf die beiden ausverkauften Konzerte und nicht nur die.
3: Dass das jetzt so ist, dass die alle irgendwie direkt ausverkauft sind und alle Leute irgendwie sich darauf so tierisch freuen, ich habe damit nicht gerechnet. Und das ist natürlich Wahnsinn. Das ist ein Riesengeschenk, das ist eine schöne Bestätigung. Und es zeigt mir so ein bisschen, ich habe im Leben immer so Leute getroffen, die mehr an also mich geglaubt haben, als ich also selber.
2: Morgen für Sie noch die Chance, trotz ausverkaufter Konzerte noch dabei zu sein. Mit etwas Glück setzt Sie, mein lieber Kollege Marcel Wenske, morgen zwischen 11 und 12 auf die Gästeliste. Ja, zurück zum Grafen und zu deinem besonderen Musikmoment. Und der hängt mit dem Musiker Andreas Burani zusammen.
4: Den Andreas Burani habe ich bei der Echo-Verleihung 2011 kennengelernt. Und da sind wir ins Gespräch gekommen. Irgendwann stand dann auch so fest, dass er mit auf die Lichter der Stadt-Tour geht. Und dann habe ich ihn gefragt, ob er sich ein Duett vorstellen könnte, und er hat direkt zugesagt. Dann haben wir einen Tag in Köln verbracht, im Studio, sind kreativ gewesen und so ist das Lied Wie wir waren entstanden. Ganz lieber netter Mensch.
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oder der Merz oder im Zweifel eben die AfD oder die Grünen. Aber an diesem Niedergang haben wir selbst Schuld. Das Todesurteil haben wir mit zu wenigen Griffen an die richtige Stelle im Supermarktregal selbst entschieden. Die Halberstädter Würstchen gibt es nicht mehr. Der köstliche Knack ist nach 143 Jahren für immer verheilt. Die letzten Maschinen sind verkauft, die letzten Mitarbeiter entlassen. Und das nur, weil wir zu wenige der legendären DDR-Würstchen gekauft haben. Das gleiche Schicksal droht nun dem Bäcker, dem Fleischer und dem Tante-Emma-Laden um die Ecke. Wenn wir dort nicht kaufen, werden auch sie sterben. Wir haben also die Wahl. Und das ist mit Abstand die wichtigste, weil wir mit ihr tatsächlich unser direktes Lebensumfeld beeinflussen. Deshalb sollte jeder genau überlegen, wo er was kauft.

0: Out of the Dark. Das ist der aktuelle Hit von Clock Clock und Out of the Dark. Und das war der Mittwochnachmittag. Mein Gott, morgen ist schon wieder Donnerstag, dann schon wieder Freitag und dann ist schon wieder Wochenende. Hat viel Spaß gemacht und ich würde mich freuen, wenn wir morgen wieder gemeinsam am Start sind. Ich bin Roman Knoblauch. Noch ganz viel Spaß hier bei uns im Programm. Und bis dahin, Servus.
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8: Mit Ingo Enke. In Dresden ruft das Bündnis gegen Kürzungen zum Protest gegen die Sparpläne der Bundesregierung auf. Am 3. September soll es eine große Demo am Carola-Platz geben. Damit wollen die Initiatoren ein Zeichen gegen die geplanten Kürzungen im sozialen Bereich setzen. Der Bund könne nicht die Schuldenbremse für die Aufrüstung lockern und gleichzeitig den Sozialstaat für unbezahlbar erklären, so das Bündnis. Es sei genug Geld da. Bundeskanzler Friedrich Merz bleibt seiner Linie treu. Die Rente mit 63 werde wie geplant abgeschafft, sagte er nach der Kabinettsklausur in Brandenburg. Drei ostdeutsche CDU-Ministerpräsidenten hatten zuletzt gefordert, die abschlagsfreie Rente nach 45 Beitragsjahren beizubehalten. Unter ihnen Sachsens Regierungschef Michael Kretschmer. Auch Teile der SPD wollten an der

0: Rente mit 63 festhalten. Ein Mitarbeiter des Frankfurter Flughafens ist nach einer Malaria-Infektion gestorben. Das hat der Betreiber Fraport bestätigt. Inzwischen sind 6 Beschäftigte erkrankt. Sie sind in ärztlicher Behandlung. Außerdem wurden Insektenfallen aufgestellt und Mücken eingefangen. Die betroffenen Menschen hatten sich laut Robert-Koch-Institut Anfang Juli infiziert durch eine mit dem Flugzeug eingeschleppte Anopheles-Mücke. Bei einem Unfall auf der Borsbergstraße in Striesen sind heute Vormittag 2 Autofahrerinnen verletzt worden. Ihre Fahrzeuge waren an der Kreuzung Müller-Berset-Straße zusammengestoßen. Ein Wagen blieb mit stark beschädigter Front auf der Kreuzung stehen. Der andere wurde durch die Wucht des Aufpralls von der Fahrbahn geschleudert und kam an einem Baum zum Stehen. Rettungskräfte versorgten die beiden verletzten Frauen. Zur genauen Unfallursache ermittelt die Polizei. Bei einer Kontrolle auf der A4 am Dresdner Tor haben Polizisten einen Reisebus aus dem Verkehr gezogen. Die Beamten stellten fest, dass der Bus offensichtlich im Linienverkehr unterwegs war, ohne dass es dafür eine Genehmigung gab. Die Weiterfahrt Richtung Rumänien wurde wegen vieler Mängel untersagt. Die Frontscheibe hatte sich gelöst, die Bremsen waren defekt, die Feuerlöscher an Bord nicht einsatzfähig. Die 27 Fahrgäste mussten auf einen Ersatzbus warten.
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2: In der Nacht trocken, Tiefstemperaturen zwischen 15 und 11 Grad. Morgen eine Mischung aus Sonne und Wolken, Höchsttemperaturen zwischen 27 und 30 Grad. Übermorgen schwülwarm mit Schauern und Gewittern bis 29 Grad. Ein Unfall auf der A13 Richtung Berlin an der Auffahrt Schwarzheide. Geblitzt wird auf der B169 in Riesa Richtung Döbeln, in Neukirchen auf der Stolberger Straße, Chemnitz, Leipziger Straße und in Dresden auf der Strehlener Straße an der Bushaltestelle Strehlener Platz.
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1: Kygo, Khalid und Griffin, Save My Love.
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1: In der Nacht trocken, Tiefstemperaturen zwischen 15 und 11 Grad. Morgen eine Mischung aus Sonne und Wolken, Höchsttemperaturen zwischen 27 und 30 Grad. Übermorgen schwülwarm mit Schauern und Gewittern bis 29 Grad. A13 Richtung Berlin, ein Unfall an der Auffahrt Schwarzheide. Und geblitzt wird in Dresden auf der Günzstraße, auf der Tennichstraße und auf der Garmischstraße.
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1: Gerade eben kam ja zur Sprache, dass die Christine eigentlich nicht mehr Christine heißen möchte, sondern Einhorn. Beziehungsweise mit Nachnamen vielleicht Nachnamen. Einhorn.
2: Wir haben ja eine Kollegin, unsere Cindy Einhorn. Ja. Und da dachte ich gerade so, stellt euch mal vor, ich habe ja ein kleines Einhornproblem. Stellt euch vor, ich könnte Einhorn heißen.
1: Ja, kann man einfach seinen Namen ändern? Wie ist das?
2: Wir haben gerade gegoogelt und als Erwachsener kannst du den jetzt nur ändern, wenn er irgendwie Anstöße, also keine Ahnung, so Mücken oder sowas. Also wenn du so einen Namen hast, wo du jetzt glaubhaft erklären kannst, dass es blöd ist, sich damit vorzustellen.
1: Okay, aber hart ist doch irgendwie schon anstößig.
3: Ich glaube, wenn man starke psychische Probleme hat, dann kann man das auch
2: ändern lassen. Ich stelle mir gerade vor, wie ich zum Einwohnermeldeamt gehe und sage, hallo, ich bin die Christine, ich habe starke psychische Probleme, ich möchte gerne Einhorn heißen. Ich weiß nicht, ob die das durchgehen lassen.
1: Ich glaube, die schicken dich dann erstmal
3: in die Klinik. Ja? Ja. Nee, warte mal, du kannst dich doch als Einhorn identifizieren, also du kannst doch sagen, ich identifiziere mich mit einem Einhorn, ich fühle mich wie ein Einhorn. Das passt doch auch in die heutige Zeit, da gibt es so Leute, die leben als Füchse und so.
1: Ich bin ein transsexuelles Einhorn.
2: Und das steht dann in meinem Großweiß.
4: Und wenn du straffällig wärst, kommst du nicht ins Gefängnis, sondern in den Zoo.
0: Ja, genau. 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
5: Mit Ingo Enke. Die Dresdner Polizei verstärkt diese Woche ihre Verkehrskontrollen. Heute Vormittag gab es zum Beispiel Kontrollen am Sachsenplatz. Besonderes Augenmerk lag dabei auf der Sicherheit von Radfahrern. Stefan Schulz von der Verkehrspolizei.
6: Also wir haben ja grundsätzlich festgestellt, dass wir eine sehr hohe Anzahl von Unfällen mit Radfahrern haben. Im letzten Jahr mit 1505 Unfälle festgestellt. Und ein Großteil derer Unfälle haben auch Fahrradfahrer die Ursache gesetzt.
5: Meißen schafft neue Abstellmöglichkeiten für Fahrräder. 35 zusätzliche Fahrradbügel werden jetzt in der Altstadt aufgestellt. Für Freizeit- und Alltagsradler. Davon sind in Meißen viele unterwegs. Besonders in den Sommermonaten reichen die bisherigen Fahrradständer nicht aus. Darum hat die Stadt jetzt nachgebessert. Die ersten Bügel stehen schon. Die Dresdner Bäder GmbH hat eine Kurzumfrage zu den aktuellen Öffnungszeiten gestartet. Ziel ist es, ein besseres Bild davon zu bekommen, wie Bade- und Saunagästen die Zeiten im Alltag erleben. Bäderchefin Annette Scheibe-Zuckhoff betont, dass es keine Abstimmung über längere oder kürzere Öffnungszeiten ist, sondern Wünsche für den Besuch erfragt werden. Mitmachen kann man bis Ende November über die Website der Dresdner Bäder. Oder über einen QR-Code, der in den jeweiligen Kassenbereichen aushängt.
4: Und jetzt weitere Nachrichten aus Deutschland und der Welt.
7: Ich bin Gregor Jose Moser. Zwei Beschäftigte am Frankfurter Flughafen sind an den Folgen einer Malariaerkrankung gestorben. Der erste Todesfall ereignete sich schon Anfang Juli. Den zweiten Fall hat der Flughafenbetreiber Fraport heute bekannt gegeben. Thomas Bremser berichtet.
8: Mücken aus einem Malaria-Gebiet sollen im Frachtraum oder Gepäck nach Deutschland gekommen sein. Laut Gesundheitsamt waren insgesamt 6 Beschäftigte betroffen, den anderen 4 geht es mittlerweile wieder gut. Dass Malaria-Mücken im Flugzeug oder an einem Flughafen auftauchen, kommt nur sehr selten vor. Deshalb sei das Risiko für Flugreisende gering. Von Mensch zu Mensch ist die Infektion nicht übertragbar und die infizierte Mücke sei wahrscheinlich schon tot, sagen die Behörden.
7: 95 Tote und hunderte Vermisste gibt es nach der heftigen Sturzflut in Nepals Gebirgsregion. Die genaue Zahl der Vermissten ist laut der nepalesischen Polizei noch unklar. Die Suche dauere weiter an. Vermisst werden demnach auch hunderte Reisende, darunter knapp 300 Ausländer aus unter anderem Deutschland, Spanien und den USA. Für Limonaden und Colas soll bald ja eine Zuckersteuer fällig werden. Eine Extrasteuer auf zuckerfreie Getränke wird es aber nicht geben, das hat Bundesfinanzminister Klingbeil klargestellt. Gestern war eine Vorlage seines Ministeriums veröffentlicht worden, in dem auch von einer Steuer für Zero- und Light-Getränke mit Süßstoff sowie Biermischgetränke, Haferdrinks und Fertigcafés die Rede war. Es habe sich aber nur um einen Arbeitsstand gehandelt, so Klingbeil. Innenminister Dobrindt will noch in diesem Jahr neue Sicherheitsgesetze auf den Weg bringen. Der Grund, er befürchtet immer mehr hybride Angriffe auf Deutschland. Jahrzehntelang sei darüber gestritten worden, nun gäbe es in der Koalition Einigkeit, sagte der CSU-Politiker nach der Kabinettsklausur. Geplant sind unter anderem mehr Befugnisse für Deutschlands Nachrichtendienste.
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9: In der Nacht trocken, Tiefstemperaturen zwischen 15 und 11 Grad. Morgen eine Mischung aus Sonne und Wolken, Höchsttemperaturen zwischen 27 und 30 Grad. Übermorgen schwülwarm mit Schauern und Gewittern bis 29 Grad. Auf der R4 Dresden Richtung Chemnitz dauert es 10 Minuten länger zwischen Dresden-Wildermann und Dresden-Neustadt. In Leipzig ein Unfall auf der Querstraße und geblitzt wird in Dresden auf der Tennichtstraße und auf der Günzstraße.
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2: In der Nacht trocken, Tiefstemperaturen zwischen 15 und 11 Grad. Morgen eine Mischung aus Sonne und Wolken, Höchsttemperaturen zwischen 27 und 30 Grad. Übermorgen schwülwarm mit Schauern und Gewittern bis 29 Grad. Auf der R4 Dresden Richtung Chemnitz dauert es 10 Minuten länger zwischen Dresden-Wildermann und Dresden-Neustadt. In Leipzig ein Unfall auf der Querstraße und geblitzt wird in Dresden auf der Tennichtstraße und auf der Günzstraße.
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0: Moment mal, Gedanken zum Tag mit Michaela Stahl.
1: Es gibt Tage, da fällt mir nichts ein. Es gibt nichts, was ich erlebt habe, nichts, was ich sagen könnte, nichts, was ich tun möchte. Es ist einfach nur still im Kopf. Oft ist es so am Wochenende. Und ich frage mich, ob Jesus auch manchmal nichts getan hat. Er, der heilte, predigte, diskutierte und immer aktiv unterwegs war. Er, der eine Botschaft in die Welt brachte und versuchte, sie den Menschen zu vermitteln. Ich denke schon. Ich glaube, auch Jesus hatte so seine Momente der Stille. Etwa als er in der Wüste war und 40 Tage lang fastete. Das war eine Zeit der Stille, des Wartens und auch der Versuchung. Auch zum Gebet zog er sich oft zurück. Und während eines Sturms schlief Jesus ruhig in einem Boot, so steht es im Markus-Evangelium. Jesus' Rückzug war meist mit einer spirituellen Tiefe oder einer Vorbereitung verbunden. Er wartete ab und ich denke, das können wir auch ab und zu mal machen. Anhalten, Stille aushalten, Kraft schöpfen und beobachten, bevor wir uns wieder in zu viel Aktivität verlieren. Also machen Sie mal eine Pause. Einen schönen Mittwoch.
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10: Mit Ingo Enke. Ein fauliger Geruch liegt zurzeit über Dresden. Anwohner in Pieschen, der Neustadt oder der Radeberger Vorstadt haben sich bei uns gemeldet. Auch in der Seevorstadt und anderen Stadtteilen stinkt es. Die Ursache ist völlig unklar. Wir haben bei der Stadtentwässerung nachgefragt. Auch dort hat man keine Erklärung. An der Kanalisation liege es nicht, sagte uns Sprecher Thorsten Fiedler. Denn der Regen der letzten Tage habe die Kanäle durchgespült. Im Ringen um die Zukunft des Lingner Schlosses gibt es einen neuen Player, eine Unternehmergruppe mit 15 Gesellschaftern. Dem Stadtrat liegen damit zwei Betreiberangebote vor. Zum einen von den Unternehmern Oliver Kreider und Thomas Bohn. Und jetzt bewirbt sich auch die Gruppe Ein Schloss für alle. Bauunternehmer Frank Wiesner.
11: Also wir gehen von guten Chancen aus. Wir haben ja einigen Aufwand zeitlich und finanziell betrieben, um unser Angebot zu platzieren und gehen davon aus, dass wir einen Zuschlag bekommen.
10: Die Entscheidung fällt nächste Woche. Bei einer Kontrolle auf der A4 am Dresdner Tor haben Polizisten einen Reisebus aus dem Verkehr gezogen. Die Beamten stellten fest, dass der Bus offensichtlich im Linienverkehr unterwegs war, ohne dass es dafür eine Genehmigung gab. Die Weiterfahrt Richtung Rumänien wurde wegen vieler Mängel untersagt. Die Frontscheibe hatte sich gelöst, die Bremsen waren defekt, die Feuerlöscher an Bord nicht einsatzfähig.
9: Und jetzt weitere Nachrichten aus Deutschland und der Welt.
12: Ich bin Gregor Jose Moser. Schon nächste Woche Sonntag wählt Sachsen-Anhalt einen neuen Landtag als erstes von drei Bundesländern in diesem Wahlherbst. Der neue ARD-Deutschland-Trend sieht die AfD, die der Verfassungsschutz in Sachsen-Anhalt als gesichert rechtsextrem einstuft, bei jetzt 42%. Die CDU liegt bei 22%, 2 Prozentpunkte weniger als vor einem Monat. Es folgt die Linke mit 11%, ebenfalls minus 2 Prozentpunkte. Und einen Punkt dazu gewinnen die SPD mit jetzt 8 und die Grünen mit 6%. Es geht um den Schutz von Kindern in sozialen Medien. Nach einer Klage von mehreren US-Bundesstaaten gegen den Facebook-Mutterkonzern Meta haben sich beide Seiten auf einen Vergleich geeinigt. Das Unternehmen, das auch hinter Instagram steht, zahlt rund $16,7 Milliarden an die Bundesstaaten. Außerdem wird der Konzern von Mark Zuckerberg dazu verpflichtet, zeitliche Begrenzungen und nächtliche Sperren für Teenager einzuführen und er muss die Altersprüfung verbessern. Der aus der Rocky Horror Picture Show bekannte britische Schauspieler Tim Curry ist im Alter von 80 Jahren gestorben. Das berichten mehrere Medien unter Berufung auf seine Managerin. Mehr von Thomas Bremser.
3: Ein außerirdischer Wissenschaftler in Frauenkleidern. Mit der Rolle des Dr. Frankenfurter machte sich Tim Curry unsterblich. Das Musical Rocky Horror Show sorgte Anfang der 70er im konservativen Großbritannien für mächtig Wirbel. Der Film dazu ist Kult. Auch in den 90ern sorgte Curry für eine Filmfigur, die keiner vergisst. Den bösen Clown Pennywise in der Stephen King-Verfilmung S.
12: Deutschlands Gaming-Branche muss weiter auf die angekündigten Steuererleichterungen warten. Man führe dazu Gespräche, diese seien wegen der Haushaltslage aber schwierig, hat Finanzminister Klingbeil gesagt, bei seinem Besuch der weltgrößten Computerspielmesse Gamescom, die morgen für alle Besucher geöffnet wird.
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5: In der Nacht trocken, Tiefstemperaturen zwischen 15 und 11 Grad. Morgen eine Mischung aus Sonne und Wolken, Höchsttemperaturen zwischen 27 und 30 Grad. Übermorgen schwülwarm mit Schauern und Gewittern bis 29 Grad. Es stockt auf der R4 Dresden Richtung Chemnitz wegen Bauarbeiten zwischen Dresden-Wildermann und Dresden-Neustadt. In Leipzig ein Unfall auf der Querstraße und geblitzt wird in Dresden auf der Tennichtstraße und auf der Günzstraße.
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1: Ich spiele ja mit dem Micha Klein immer ein kleines Quiz.
2: Ja. Der ist ja nicht da. Insofern kannst du leider auch kein Quiz spielen.
1: Würde ich jetzt mit dir mal kurz spielen?
2: Ja, ich bin doch aber nur die Wetterpraktikantin.
1: Naja, heute vor 70 Jahren erschien die erste Bravo, die Jugendzeitschrift im Westen, am 26. August 1956. Wer war denn auf dem Titelcover dieser ersten Ausgabe? Billy Idol, Marilyn Monroe oder waren es die Beatles?
2: Ich habe nie Bravo, ich war so ein anderes Kind. Ich war so Anti-Bravo. Ich hatte auch nie irgendwelche Starschnitte irgendwo an der Wand. Ich hatte eher ein Herz für Tiere.
1: Ja, das glaube ich.
2: Mit Freunden sah es auch nicht so gut aus.
1: Na, dann kannst du es natürlich.
2: Also ich würde jetzt die Beatles nehmen.
1: Die Beatles sind leider falsch. Liebe Wetterpraktikantin. Die Beatles sind falsch. Ihre erste Single erschien 1962. Ja. 56, wie gesagt, die erste Bravo-Ausgabe. Billy Idol ist 56, glaube ich, erst geboren. Sowas in der Ecke.
2: Ich sag nicht, das ist die Marilyn.
1: Es war Marilyn Monroe.
2: Ich meine, du musst es ja wissen. Du hast es wahrscheinlich
1: Ja, genau. Sie hat mich damals angerufen und gefragt, du Ante, sag mal, kann ich das machen?
2: Okay. Hast du gesagt, klar.
1: Gut, ganz kurz, die Wetteraussichten, liebe Wetterpraktikantin.
2: Sag mal.
1: Oder kannst du das auch nicht?
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18: In der Nacht trocken, Tiefsttemperaturen zwischen 15 und 11 Grad. Morgen eine Mischung aus Sonne und Wolken, Höchsttemperaturen zwischen 27 und 30 Grad. Übermorgen schwülwarm mit Schauern und Gewittern bis 29 Grad. Es stockt auf der R4 Dresden Richtung Chemnitz wegen Bauarbeiten zwischen Dresden-Wildermann und Dresden-Neustadt. In Leipzig ein Unfall auf der Querstraße und geblitzt wird in Dresden auf der Tennichtstraße und auf der Günzstraße.
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5: Vergangenen Samstag Platz 5, Teddy Swims, die 4, Tampa City. Die 3, Ügel. Platz 2 war Bibi Rexha. Und auf der 1, Shakira.

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10: Mit Ingo Enke. Die Dresdner Polizei verstärkt diese Woche ihre Verkehrskontrollen. Heute Vormittag gab es zum Beispiel Kontrollen am Sachsenplatz. Besonderes Augenmerk lag dabei auf der Sicherheit von Radfahrern. Stefan Schulz von der Verkehrspolizei.
11: Also wir haben ja grundsätzlich festgestellt, dass wir eine sehr hohe Anzahl von Unfällen mit Radfahrern haben. Im letzten Jahr mit 1505 Unfälle festgestellt. Und ein Großteil derer Unfälle haben auch Fahrradfahrer die Ursache gesetzt.
10: Meißen schafft neue Abstellmöglichkeiten für Fahrräder. 35 zusätzliche Fahrradbügel werden jetzt in der Altstadt aufgestellt. Für Freizeit- und Alltagsradler. Davon sind in Meißen viele unterwegs. Besonders in den Sommermonaten reichen die bisherigen Fahrradständer nicht aus. Darum hat die Stadt jetzt nachgebessert. Die ersten Bügel stehen schon. Die Dresdner Bäder GmbH hat eine Kurzumfrage zu den aktuellen Öffnungszeiten gestartet. Ziel ist es, ein besseres Bild davon zu bekommen, wie Bade- und Saunagästen die Zeiten im Alltag erleben. Bäderchefin Annette Scheibe-Zuckhoff betont, dass es keine Abstimmung über längere oder kürzere Öffnungszeiten ist, sondern Wünsche für den Besuch erfragt werden. Mitmachen kann man bis Ende November über die Website der Dresdner Bäder. Oder über einen QR-Code, der in den jeweiligen Kassenbereichen aushängt.
9: Und jetzt weitere Nachrichten aus Deutschland und der Welt.
12: Ich bin Moritz Einzel.
3: Der Wahlherbst beginnt schon nächste Woche Sonntag, wenn Sachsen-Anhalt über einen neuen Landtag bestimmt. Als erstes von drei Bundesländern. Die AfD, die der Landesverfassungsschutz als gesichert rechtsextrem einstuft, steht im neuen ARD-Deutschland-Trend bei 42%. Die CDU verliert 2 Prozentpunkte und kommt auf 22%, ebenso wie die Linke, die bei 11% landet. Einen Punkt dazu gewinnen die SPD mit jetzt 8 und die Grünen mit 6%. Das BSW und die FDP liegen mit 4 bzw. 3% unter der 5%-Hürde. Nach den verheerenden Sturzfluten in Nepal und dem benachbarten Tibet steigt die Zahl der Opfer weiter auf jetzt 157. Mehrere hundert Menschen werden noch vermisst, darunter viele Urlauber. Ob auch Deutsche unter den Vermissten oder Toten sind, ist laut dem Auswärtigen Amt noch unklar. Die Region im Norden Nepals ist ein bekanntes Reiseziel und berühmt für ihre spektakulären Himalaya-Landschaften. In einem Prozess um Social-Media-Sucht von Kindern hat der Facebook-Mutterkonzern Meta einem Vergleich mit den klagenden US-Bundesstaaten in Höhe von knapp 16,7 Milliarden US-Dollar zugestimmt. Tina Eck berichtet.
12: Meta kauft sich frei, hat ja Geld genug. Der Prozess um die Klage der Bundesstaaten hatte im kalifornischen Oakland gerade erst begonnen, da ist er schon wieder vorbei. Dutzende Staaten hatten Meta vorgeworfen, Kinder gezielt von sozialen Medien wie Facebook und Instagram abhängig zu machen und Daten zu sammeln.
3: Für Limonaden und Colas soll bald ja eine Zuckersteuer fällig werden. Eine Extrasteuer auf zuckerfreie Getränke wird es aber nicht geben. Das hat Bundesfinanzminister Klingbeil klargestellt. Gestern war eine Vorlage seines Ministeriums veröffentlicht worden, in der auch von einer Steuer für Zero- und Light-Getränke mit Süßstoff sowie Biermischgetränke, Haferdrinks und Fertigkaffees die Rede war. Es habe sich aber nur um einen Arbeitsstand gehandelt, so Klingbeil.
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14: In der Nacht trocken, Tiefsttemperaturen zwischen 15 und 11 Grad. Morgen eine Mischung aus Sonne und Wolken, Höchsttemperaturen zwischen 27 und 30 Grad. Übermorgen schwülwarm mit Schauern und Gewittern bis 29 Grad.
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6: In der Nacht trocken, Tiefstemperaturen zwischen 15 und 11 Grad. Morgen eine Mischung aus Sonne und Wolken, Höchsttemperaturen zwischen 27 und 30 Grad. Übermorgen schwülwarm mit Schauern und Gewittern bis 29 Grad.
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7: Mit Ingo Enke. Ein fauliger Geruch liegt zurzeit über Dresden. Anwohner in Pieschen, der Neustadt oder der Radeberger Vorstadt haben sich bei uns gemeldet. Auch in der Seevorstadt und anderen Stadtteilen stinkt es. Die Ursache ist völlig unklar. Wir haben bei der Stadtentwässerung nachgefragt. Auch dort hat man keine Erklärung. An der Kanalisation liege es nicht, sagte uns Sprecher Thorsten Fiedler. Denn der Regen der letzten Tage habe die Kanäle durchgespült. Im Ringen um die Zukunft des Lingner Schlosses gibt es einen neuen Player, eine Unternehmergruppe mit 15 Gesellschaftern. Dem Stadtrat liegen damit zwei Betreiberangebote vor. Zum einen von den Unternehmern Oliver Kreider und Thomas Bohn. Und jetzt bewirbt sich auch die Gruppe Ein Schloss für alle. Bauunternehmer Frank Wiesner.
8: Also wir gehen von guten Chancen aus. Wir haben ja einigen Aufwand zeitlich und finanziell betrieben, um unser Angebot zu platzieren und gehen davon aus, dass wir einen Zuschlag bekommen.
7: Die Entscheidung fällt nächste Woche. Bei einer Kontrolle auf der A4 am Dresdner Tor haben Polizisten einen Reisebus aus dem Verkehr gezogen. Die Beamten stellten fest, dass der Bus offensichtlich im Linienverkehr unterwegs war, ohne dass es dafür eine Genehmigung gab. Die Weiterfahrt Richtung Rumänien wurde wegen vieler Mängel untersagt. Die Frontscheibe hatte sich gelöst, die Bremsen waren defekt, die Feuerlöscher an Bord nicht einsatzfähig.
1: Und jetzt weitere Nachrichten aus Deutschland und der Welt.
9: Ich bin Moritz Einzel. Nach der heftigen Sturzflut in einer Gebirgsregion von Nepal ist die Zahl der Todesopfer auf mindestens 157 gestiegen. Wie die Behörden weiter mitteilten, werden hunderte Menschen, darunter mehr als 400 Reisende aus Nepal und aus dem Ausland vermisst. Die Überschwemmung passierte offenbar, weil eine Eislawine einen Fluss blockiert hat. Ein vorübergehender See soll dann über die Ufer getreten sein. Bundesfinanzminister Klingbeil hat sich zu Berichten über die Zuckersteuer geäußert. Zum Abschluss der Kabinettsklausur in Neu-Hardenberg sagte der SPD-Chef:
10: Ich habe das heute klargestellt. Das ist meine klare Meinung. Ich werde als Finanzminister keine Steuer vorlegen, wo zuckerfreie Getränke besteuert werden. Ich halte das für Quatsch, wenn ich das so offen sagen darf. Deswegen wird es das nicht geben.
9: Es gab Berichte über ein Diskussionspapier aus dem Finanzministerium, wonach die Abgabe auch für Getränke geplant sein sollte, die Süßstoff enthalten. Schon nächste Woche Sonntag wählt Sachsen-Anhalt einen neuen Landtag als erstes von drei Bundesländern in diesem Wahlherbst. Der neue ARD-Deutschland-Trend sieht die AfD, die der Verfassungsschutz in Sachsen-Anhalt als gesichert rechtsextrem einstuft, bei jetzt 42%. Die CDU liegt bei 22%, 2 Prozentpunkte weniger als vor einem Monat. Es folgt die Linke mit 11%, ebenfalls minus 2 Prozentpunkte. Einen Punkt dazu gewinnen die SPD mit jetzt 8 und die Grünen mit 6%. Das BSW und die FDP liegen mit 4 bzw. 3% unter der 5%-Hürde. Am Frankfurter Flughafen sind zwei Beschäftigte an Malaria gestorben. Insgesamt hätten sich 6 Mitarbeiter bei ihrer Arbeit mit der besonders gefährlichen Malaria tropica infiziert, teilte das Gesundheitsamt mit. Vermutlich seien infizierte Mücken mit Flugzeugen aus einem Malaria-Gebiet nach Deutschland gelangt. 4 weitere Erkrankte seien behandelt worden und inzwischen wieder wohlauf.
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12: In der Nacht trocken, Tiefsttemperaturen zwischen 15 und 11 Grad. Morgen eine Mischung aus Sonne und Wolken, Höchsttemperaturen zwischen 27 und 30 Grad. Übermorgen schwülwarm mit Schauern und Gewittern bis 29 Grad.
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17: In der Nacht trocken, Tiefstemperaturen zwischen 15 und 11 Grad. Morgen eine Mischung aus Sonne und Wolken, Höchsttemperaturen zwischen 27 und 30 Grad. Übermorgen schwülwarm mit Schauern und Gewittern bis 29 Grad.
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8: Vergangenen Samstag Platz 5, Teddy Swims, die 4, Temple City. Die 3, Ügel. Platz 2 war Bibi Rexha. Und auf der 1 Shakira.

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2: Ich bin Moritz Einzel. Der Ton ist rau geworden in der Politik, auch im Wahlkampf in Sachsen-Anhalt. Da haben sich Ministerpräsident Schulze von der CDU und sein AfD-Herausforderer Siegmund in der MDR-Wahlarena duelliert. Und da stritten Schulze und Siegmund auch über den Stil.
3: Ich mag Ihr Programm nicht und ich bin überzeugt, Sie haben auch nicht die richtigen Antworten. Aber ich würde Sie nie als Flachzange bezeichnen. Und das hat Frau Weide gemacht. Und auf die Frage, ob Sie mich als Flachzange bezeichnen wollen, können Sie doch ganz einfach sagen, nein, würden Sie nicht machen und nicht drum herum reden.
4: Menschlich nicht, politisch ja.
2: Hintergrund war eine Äußerung der AfD-Bundesvorsitzenden Weidel, die am Wochenende alle Regierenden in Deutschland pauschal als Flachzangen bezeichnet hatte. In Sachsen-Anhalt wird am 6. September ein neuer Landtag gewählt. Die AfD liegt in Umfragen mit mehr als 40% klar vorne. Die Rente mit 63 muss weg. Das hat Bundeskanzler Merz zum Abschluss der Kabinettsklausur in Brandenburg nochmal unterstrichen.
5: Auch wenn es hier Härtefälle gibt, dann werden wir sie angemessen berücksichtigen. Aber der Trend zur Frühverrentung bei einer älter werdenden Gesellschaft, der muss gestoppt werden.
2: Auch in Merz' Partei, der CDU, gab es Stimmen, die die abschlagsfreie Rente nach 45 Beitragsjahren gerne beibehalten würden. Mehr als 150 Tote und hunderte Vermisste gibt es nach der heftigen Sturzflut in Nepals Gebirgsregion. Vermisst werden auch hunderte Reisende, darunter auch zahlreiche Ausländer, unter anderem aus Deutschland, Spanien und den USA. Grund für die Flut könnte sein, dass eine Eislawine einen Fluss blockiert hat. VW-Konzernchef Oliver Blume hat heute das Volkswagen-Werk in Zwickau-Mosel besucht. Er stellte auf der Betriebsversammlung klar, dass es zurzeit keine Entscheidungen zu Werksschließungen gibt. Solche seien immer die letzte Option. Zwickau habe die gleiche Chance wie jedes andere Werk in Europa. Blume betonte, dass die hohen Kosten am Standort Zwickau im Vergleich zu anderen europäischen Werken die größte Herausforderung seien. Der frühere Nationalspieler André Rankl soll neuer Eishockey-Bundestrainer werden. Laut übereinstimmenden Medienberichten folgt der 40-Jährige auf Harold Kreis, der nach der enttäuschenden WM im Mai gehen musste. Für Rankl wird es im Seniorenbereich die erste Aufgabe als Cheftrainer.
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6: In der Nacht trocken, Tiefsttemperaturen zwischen 15 und 11 Grad. Morgen eine Mischung aus Sonne und Wolken, Höchsttemperaturen zwischen 27 und 30 Grad. Übermorgen schwülwarm mit Schauern und Gewittern bis 29 Grad.
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12: Vergangenen Samstag Platz 5, Teddy Swims, die 4, Tampa City. 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
1: Ich bin Moritz Einzel. Es waren Bilder wie aus einem Katastrophenfilm. Nach einer verheerenden Sturzflut in der Grenzregion zwischen Nepal und China ist die Zahl der Todesopfer auf mehr als 150 gestiegen. Hunderte Menschen werden vermisst, hieß es von den Behörden, darunter zahlreiche Touristen. Ursache für die Flutwelle könnte eine Eislawine gewesen sein, die einen Fluss blockiert hat. Sachsens Landesregierung hat einen Entwurf für den Doppelhaushalt 2027-28 in den Landtag eingebracht. In den nächsten Monaten beraten die Fraktionen über die geplanten Ausgaben von insgesamt rund 53,5 Milliarden Euro. Weil CDU und SPD keine eigene Mehrheit haben, sind sie wieder auf Stimmen aus der Opposition angewiesen. Grüne und Linke wollen bis Ende September entscheiden, ob sie den Haushalt unterstützen. Bundeskanzler Merz hat zum Abschluss der Kabinettsklausur in Brandenburg versucht, Aufbruchsstimmung zu verbreiten. Man wolle das Land besser, schneller und dynamischer machen.
2: Wir müssen raus aus diesem Klima der Verdrießlichkeit und des Verdrusses. Wir müssen gemeinsam diesen weit verbreiteten Missmut abschütteln, der unser Land seit langer Zeit lähmt.
1: Ein konkretes Streitthema ist ja die Rentenreform. Da hat Merz nochmal deutlich gemacht, dass die schwarz-rote Koalition sich einig sei, dass alle Anreize zur Frühverrentung weg müssen. Beim Thema Zuckersteuer stellte Finanzminister Klingbeil klar, die Abgabe werde nicht auf Getränke mit Süßstoff erhoben. Das sei Quatsch, so Klingbeil. Deutschlands Gaming-Branche muss weiter auf die angekündigten Steuererleichterungen warten. Man führe dazu Gespräche, diese seien wegen der Haushaltslage aber schwierig, hat Finanzminister Klingbeil gesagt, bei seinem Besuch der weltgrößten Computerspielmesse Gamescom. In anderen Staaten wie Frankreich, Australien, Großbritannien oder Kanada gibt es schon eine steuerliche Förderung für die Branche. Fenerbahce Istanbul hat erstmals seit 15 Jahren wieder die Qualifikation für die Fußball-Champions League geschafft. Nach einem 1:1 im Hinspiel gewannen die Türken das Playoff-Rückspiel bei Olympique Lyon mit 2:1. Fenerbahce sicherte sich damit eines der letzten Tickets für die Champions League-Liga-Phase, die heute Abend ausgelost wird. Mit dabei sind auch Viking Stavanger aus Norwegen, AEK Athen aus Griechenland und Slovan Bratislava aus der Slowakei.
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3: Tiefsttemperaturen zwischen 15 und 11 Grad. Heute im Laufe des Tages eine Mischung aus Sonne und Wolken, Höchstwerte zwischen 27 und 30 Grad, morgen schwülwarm bis 29 Grad und Schauer und Gewitter.
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1: Olivia Rodrigo, Drop Dead.
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3: Ich bin Moritz Einzel. Ein bewährtes Mittel der Meinungsbildung vor Wahlen ist das TV-Duell und am Abend gab es die MDR-Wahlarena für Sachsen-Anhalt. Da haben sich unter anderem CDU-Ministerpräsident Schulze und sein AfD-Herausforderer Siegmund gegenübergestanden. Siegmund sprach angesichts der hohen Umfragewerte für seine Partei von Geschlossenheit.
4: Also ich weiß nicht, wo Herr Merz aktuell in ihrem Wahlkampf ist. Sie schämen sich ja für ihren Bundeskanzler. Er würde ausgeladen, wenn ich das richtig verstehe. Wir arbeiten zusammen in der AfD. Da ist niemand eine Marionette. Wir sind ein Team und das ist der ganz große Unterschied in der AfD.
3: Schulze entgegnete, dass Siegmund keine echten Antworten liefere.
5: Er schafft eines, er schafft ein Gefühl. Er sagt, alles ist möglich. Das ist aber eine Aussage, die würde ich nie auf meine Plakate schreiben, weil es ist nicht alles möglich. Man muss realistisch mit den Menschen sprechen.
3: In Sachsen-Anhalt wird am 6. September ein neuer Landtag gewählt. Sachsens Landesregierung hat einen Entwurf für den Doppelhaushalt 2027-28 in den Landtag eingebracht. In den nächsten Monaten beraten die Fraktionen über die geplanten Ausgaben von insgesamt rund 53,5 Milliarden Euro. Weil CDU und SPD keine eigene Mehrheit haben, sind sie wieder auf Stimmen aus der Opposition angewiesen. Grüne und Linke wollen bis Ende September entscheiden, ob sie den Haushalt unterstützen. Die geplante Zuckersteuer soll nicht auf zuckerfreie Light- und Zero-Getränke ausgeweitet werden. Das hat Finanzminister Klingbeil gestern klargestellt. Ein entsprechender Vorschlag aus seinem Ministerium sei lediglich ein interner Arbeitsstand gewesen.
6: Aber am Ende treffe ich als Minister die Entscheidung, was ich vorlege. Und ich bin da sehr klar, es wird keine Steuer geben auf nicht zuckerhaltige Getränke.
3: Besteuert werden sollen zuckerhaltige Getränke ab dem kommenden Jahr. Nach einer heftigen Sturzflut werden in Nepal und Tibet hunderte Menschen vermisst, darunter viele Touristen. Die Such- und Rettungsarbeiten laufen. Bisher bestätigt ist, dass mehr als 150 Menschen ums Leben gekommen sind. Videos zeigen, wie Häuser, Straßen und Brücken weggeschwemmt wurden. Eine Eislawine könnte einen Fluss blockiert und so die Flutwelle ausgelöst haben. Nach einer Klage von mehreren US-Bundesstaaten gegen den Facebook-Mutterkonzern Meta haben sich beide Seiten auf einen Vergleich geeinigt. Das Unternehmen zahlt rund 16,7 Milliarden Dollar an die Bundesstaaten. Außerdem wird der Konzern von Mark Zuckerberg dazu verpflichtet, zeitliche Begrenzungen und nächtliche Sperren für Teenager einzuführen.
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8: Tiefsttemperaturen zwischen 15 und 11 Grad. Heute im Laufe des Tages eine Mischung aus Sonne und Wolken, Höchstwerte zwischen 27 und 30 Grad, morgen schwülwarm bis 29 Grad und Schauer und Gewitter.
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